0: Kriminalität im digitalen Raum entzieht sich immer mehr den klassischen Ermittlungsmethoden und darauf müssen wir reagieren.
1: Besonders schwere Steuerstraftaten sollen schärfer geahndet werden und Selbstanzeigen nicht mehr grundsätzlich zur Straffreiheit führen. US-Präsident Trump will sich in der Nacht mit einer Rede an seine Landsleute wenden. Die Ansprache ist für 3 Uhr deutscher Zeit geplant. Mehrere Medien berichten, dass Trump dabei seine verlorene Präsidentschaftswahl von 2020 erneut zum Thema machen könnte. Der amtierende Präsident gesteht seine Niederlage von damals bis heute nicht ein und behauptet, es habe Wahlbetrug gegeben. Der belgische Radprofi Tim Merlier hat die 12. Etappe der Tour de France gewonnen. Der 33-Jährige siegte nach gut 179 Kilometern von Magny-Cours nach Chalon-sur-Saône im Massensprint. Für Merlier war es bereits der 3. Tagessieg bei dieser Tour. Das gelbe Trikot trägt weiter Tadej Pogacar aus Slowenien.
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3: Die Nacht hier ist teils bewölkt in Oberbayern. Die Tiefstwerte liegen so bei 19 Grad. Und wenn wir dann heute auf den Freitag schauen, da ist es am Anfang noch recht schön. Sonne und warme Top-Temperaturen um die 26 Grad. Aber später, so im Laufe des Tages, können dann teils kräftige Schauer, auch Gewitter mit dabei sein. Und wenn wir aufs Wochenende schauen, am Samstag, da sind dann schon mehr Wolken unterwegs, mehr Wolken als Sonne. Und der Sonntag, Stand jetzt, wird teilweise nass und auch deutlich kühler, die Top-Temperaturen dann nur noch so bei 20 Grad.
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1: Eine Meldung von der A3 Nürnberg Richtung Würzburg zwischen Kitzingen-Schwarzach und dem Kreuz Biebelried, ein defekter PKW auf der Standspur. Dann die A6 Nürnberg Richtung Heilbronn, in der Ausfahrt Rot eine ungesicherte Unfallstelle und Vorsicht auf der A94 München Richtung Passau. Zwischen München-Steinhausen und München-Dagelfing liegt ein größerer Ast auf der Fahrbahn.
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5: Ich bin Moritz Einzel. Die deutsch-französischen Beziehungen haben zuletzt holprig gewirkt, doch Frankreichs Präsident Macron stellt das anders dar. Die letzten Monate hätten eine echte deutsch-französische Annäherung in der europäischen Agenda gebracht, sagte Macron am Abend auf Schloss Beensberg bei Köln. Dort empfing ihn Kanzler Merz, um den heutigen deutsch-französischen Ministerrat vorzubereiten. Der findet auf Schloss Augustusburg in Brühl statt. Im Prozess gegen eine mutmaßliche NSU-Unterstützerin wird heute vor dem Oberlandesgericht Dresden das Urteil erwartet. Die Angeklagte ist die Ehefrau eines bereits verurteilten NSU-Unterstützers. Zudem gilt sie als enge Freundin der Rechtsterroristin Beate Zschäpe. Die Bundesanwaltschaft wirft der Frau unter anderem vor, Zschäpe ihren Personalausweis und ihre Krankenkassenkarte überlassen zu haben. Mit einem Aktionsplan will die Bundesregierung entschiedener gegen Steuerbetrug und Geldwäsche vorgehen. Finanzminister Klingbeil und Justizministerin Hubig haben ein gemeinsames Zentrum gegen Steuer- und Finanzkriminalität beim Zoll angekündigt. Dabei soll mit modernen Methoden gearbeitet werden, sagte Klingbeil.
6: Künstliche Intelligenz wird dabei helfen, große Datenmengen zu durchsuchen, komplexe Unternehmensgeflechte zu entwirren und Strohmänner besser zu identifizieren. Auch Blockchain-Analysen werden wir etablieren. Steuerkriminalität im digitalen Raum entzieht sich immer mehr den klassischen Ermittlungsmethoden, und darauf müssen wir reagieren.
5: Besonders schwere Steuerstraftaten sollen schärfer geahndet werden und Selbstanzeigen nicht mehr grundsätzlich zur Straffreiheit führen. Der belgische Radprofi Tim Merlier hat die 12. Etappe der Tour de France gewonnen. Der 33-Jährige siegte nach gut 179 Kilometern von Magny-Cours nach Chalon-sur-Saône im Massensprint. Für Merlier war es bereits der dritte Tagessieg bei dieser Tour. Das gelbe Trikot trägt weiter Tadej Pogacar aus Slowenien.
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7: Die Nacht hier ist teils bewölkt in Oberbayern. Die Tiefstwerte liegen so bei 19 Grad. Und wenn wir dann heute auf den Freitag schauen, da ist es am Anfang noch recht schön. Sonne und warme Top-Temperaturen um die 26 Grad. Aber später, so im Laufe des Tages, können dann teils kräftige Schauer, auch Gewitter mit dabei sein. Und wenn wir aufs Wochenende schauen, am Samstag, da sind dann schon mehr Wolken unterwegs, mehr Wolken als Sonne. Und der Sonntag, Stand jetzt, wird teilweise nass und auch deutlich kühler, die Top-Temperaturen dann nur noch so bei 20 Grad.
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0: jetzt. 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
4: Mit Moritz Einzel. Die geplante Zuckersteuer soll wohl schon im kommenden Jahr 650 Millionen Euro einbringen. Bundesgesundheitsministerin Warken sagte dem Redaktionsnetzwerk Deutschland, so sollten die gesetzlichen Krankenkassen gestärkt und Versicherte entlastet werden. Den Plänen zufolge soll bei Getränken mit einem Zuckergehalt zwischen 5 und 8 Gramm je 100 Milliliter ab 2027 ein Satz von 26 Cent je Liter fällig werden. Über 8 Gramm soll ein Satz von 32 Cent pro Liter gelten. Zuletzt lief es nicht so gut in den deutsch-französischen Beziehungen. Ein großes Regierungstreffen im Rheinland soll neue Impulse bringen. Einer der Schwerpunkte dürfte dabei die Kooperation im Verteidigungsbereich sein. Diana Kramer berichtet.
5: Zuerst tagt am Morgen der deutsch-französische Verteidigungs- und Sicherheitsrat auf dem Fliegerhorst Nörvenich unter Leitung von Bundeskanzler Merz und Frankreichs Präsident Macron. Bei einem Treffen der beiden hatte Macron am Abend erklärt, er wolle neuen Schwung in die Zusammenarbeit bringen und bei internationalen Schlüsselthemen mit Berlin an einem Strang ziehen. Zweiter Schauplatz ist heute Schloss Augustusburg in Brühl. Dort tagt am Vormittag der sogenannte Ministerrat.
4: Unionsfraktionschef Spahn muss viel Kritik einstecken, seitdem bekannt geworden ist, dass er und sein Ehemann Eltern geworden sind über eine Leihmutter in den USA. Der grünen Gesundheitsexperte Dahmen hat dem Redaktionsnetzwerk Deutschland gesagt, es gehe hier um politische Glaubwürdigkeit und Doppelstandards. Spahn hatte das Konzept der Leihmutterschaft, das in Deutschland verboten ist, mehrfach abgelehnt. Der private Bahnbetreiber Agilis soll ab 2030 das Verkehrsnetz des Regionalverkehrs Mainfranken betreiben. Das Unternehmen habe den Zuschlag der Bayerischen Eisenbahngesellschaft erhalten und werde damit zum größten privaten Betreiber im Schienennahverkehr Bayerns, teilte Agilis mit. Das Netz werde die Ballungsräume Nürnberg und Frankfurt sowie Schweinfurt, Bamberg und Würzburg verbinden. Zwei Weltkriegsbomben, die in der Nähe von Neu-Ulm entdeckt wurden, sind keine Gefahr mehr. Ein Blindgänger wurde am Abend entschärft, der andere gesprengt, wie ein Stadtsprecher sagte. Sperrungen auf der Bundesstraße 10 seien aufgehoben, der Verkehr rolle wieder. Die beiden Bomben waren bei Sondierungsarbeiten im Fuhler Ried gefunden worden.
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6: Oberbayern startet rein in den Freitag und der Tag heute wird am Anfang eigentlich noch recht schön. Da gibt's Sonnenschein, es ist warm, Top-Temperaturen um die 26 Grad. Aber später am Tag können dann teils kräftige Schauer, auch Gewitter mit dabei sein. Und wenn wir aufs Wochenende schauen, da gibt's am Samstag dann schon mehr Wolken als Sonne. Und der Sonntag stand jetzt, der wird nass und auch kühler. Die Top-Temperaturen teilweise dann nur bei 20 Grad.
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4: Vorsicht auf der A3 Würzburg Richtung Frankfurt zwischen Bessenbach-Walderschaff und Hößbach ein Unfall. Dann die A8 München Richtung Stuttgart zwischen Augsburg-Ost und Augsburg-West. Wegen Reinigungsarbeiten ist da die rechte Spur gesperrt bis ca. 5 Uhr früh. Und B289 Kulmbach Richtung Rehau zwischen Münchberg-West und Münchberg-Ost ein Kilometer Stau. Eine knappe Viertelstunde Wartezeit.
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3: Ich bin Moritz Einzel. Die geplante Zuckersteuer soll wohl schon im kommenden Jahr 650 Millionen Euro einbringen. Bundesgesundheitsministerin Warken sagte dem Redaktionsnetzwerk Deutschland, so sollten die gesetzlichen Krankenkassen gestärkt und Versicherte entlastet werden. Den Plänen zufolge soll bei Getränken mit einem Zuckergehalt zwischen 5 und 8 Gramm je 100 Milliliter ab 2027 ein Satz von 26 Cent je Liter fällig werden. Über 8 Gramm soll ein Satz von 32 Cent pro Liter gelten. Zuletzt lief es nicht so gut in den deutsch-französischen Beziehungen. Ein großes Regierungstreffen im Rheinland soll neue Impulse bringen. Einer der Schwerpunkte dürfte dabei die Kooperation im Verteidigungsbereich sein. Diana Kramer berichtet.
4: Zuerst tagt am Morgen der deutsch-französische Verteidigungs- und Sicherheitsrat auf dem Fliegerhorst Nörvenich unter Leitung von Bundeskanzler Merz und Frankreichs Präsident Macron. Bei einem Treffen der beiden hatte Macron am Abend erklärt, er wolle neuen Schwung in die Zusammenarbeit bringen und bei internationalen Schlüsselthemen mit Berlin an einem Strang ziehen. Zweiter Schauplatz ist heute Schloss Augustusburg in Brühl. Dort tagt am Vormittag der sogenannte Ministerrat.
3: Der private Bahnbetreiber Agilis soll ab 2030 das Verkehrsnetz des Regionalverkehrs Mainfranken betreiben. Das Unternehmen habe den Zuschlag der Bayerischen Eisenbahngesellschaft erhalten und werde damit zum größten privaten Betreiber im Schienennahverkehr Bayerns, teilte Agilis mit. Das Netz werde die Ballungsräume Nürnberg und Frankfurt sowie Schweinfurt, Bamberg und Würzburg verbinden. Zwei Weltkriegsbomben, die in der Nähe von Neu-Ulm entdeckt wurden, sind keine Gefahr mehr. Ein Blindgänger wurde am Abend entschärft, der andere gesprengt, wie ein Stadtsprecher sagte. Sperrungen auf der Bundesstraße 10 seien aufgehoben, der Verkehr rolle wieder. Die beiden Bomben waren bei Sondierungsarbeiten im Fuhler Ried gefunden worden.
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5: Oberbayern startet rein in den Freitag und der Tag heute wird am Anfang eigentlich noch recht schön. Da gibt's Sonnenschein, es ist warm, Top-Temperaturen um die 26 Grad. Aber später am Tag können dann teils kräftige Schauer, auch Gewitter mit dabei sein. Und wenn wir aufs Wochenende schauen, da gibt's am Samstag dann schon mehr Wolken als Sonne. Und der Sonntag stand jetzt, der wird nass und auch kühler. Die Top-Temperaturen teilweise dann nur bei 20 Grad.
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3: Mit Moritz Einzel. Der Chef des Sozialflügels der CDU, Radke, hat gefordert, die Krankschreibungsregel ab dem ersten Tag zurückzunehmen. Den Funke Zeitungen sagte der CDA-Vorsitzende, es gehöre zu einer guten Fehlerkultur, sagen zu können, an dieser Stelle haben wir uns verrannt. Aus Radkes Sicht stehen Ertrag und öffentlicher Streitwert in diesem Fall in keinem Verhältnis mehr zueinander. Die Entscheidung von Unionsfraktionschef Spahn und seinem Ehemann, ein Kind durch eine Leihmutter in den USA zu bekommen, sorgt politisch für viel Unmut. Der Chef der Seniorenunion Hüppe hat sich persönlich geschockt gezeigt. Im Spiegel schlug er vor, in Deutschland auch die Leihmutterschaft im Ausland zu verbieten. Der grünen Gesundheitsexperte Dahmen sprach mit dem Redaktionsnetzwerk Deutschland und warf Spahn Doppelmoral vor. Bundesaußenminister Wadefuhl hat Finnland besucht. Dabei sicherte er Deutschlands Unterstützung zu, wer die finnische Grenze schütze, schütze die Sicherheit Europas, so Wadefuhl.
4: Denn wer heute glaubt, Sicherheit beginne erst an der eigenen Landesgrenze, hat die Realität unserer Sicherheitslage nicht verstanden. Sie beginnt hier, an den Außengrenzen der Europäischen Union und der NATO.
3: Sicherheit könne es nur gegen Russland geben, so Wadefuhl. Der CDU-Politiker lobte den finnischen Zivilschutz. Davon könne sich Deutschland eine große Scheibe abschneiden. Von der Vorsorge in Finnland könne man viel lernen. Finnland hat eine gut 1300 Kilometer lange Grenze zu Russland. Die britische Regierungspartei Labour bekommt heute einen neuen Vorsitzenden. Die Kür des früheren Bürgermeisters von Greater Manchester, Andy Burnham, ist ohne Gegenkandidaten Formsache. In der Folge wird der 56-Jährige am kommenden Montag von König Charles mit der Regierungsbildung beauftragt und wird dann britischer Premierminister. Burnham folgt auf Keir Starmer, der im Juni als Parteichef zurückgetreten war. Im Müritz-Nationalpark in Mecklenburg-Vorpommern stemmen sich die Einsatzkräfte weiter gegen die Ausbreitung des Großbrandes auf einem ehemaligen Truppenübungsplatz. Inzwischen sind mehr als 300 Hektar betroffen. Bundeswehrhubschrauber unterstützten gestern die Brandbekämpfung. Immer wieder kommt es zu Detonationen auf dem brennenden Gelände.
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5: Oberbayern startet rein in den Freitag und der Tag heute wird am Anfang eigentlich noch recht schön. Da gibt's Sonnenschein, es ist warm, Top-Temperaturen um die 26 Grad. Aber später am Tag können dann teils kräftige Schauer, auch Gewitter mit dabei sein. Und wenn wir aufs Wochenende schauen, da gibt's am Samstag dann schon mehr Wolken als Sonne. Und der Sonntag stand jetzt, der wird nass und auch kühler. Die Top-Temperaturen teilweise dann nur bei 20 Grad.
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3: Eine Meldung von der A8 Stuttgart Richtung München zwischen Augsburg West und Augsburg Ost. Da ist wegen Reinigungsarbeiten die rechte Spur gesperrt. Und B12 Mühldorf Passau in beiden Richtungen zwischen Passau Mitte und der Westendstraße eine ungesicherte Unfallstelle.
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5: Ich bin Moritz Einzel. Der Chef des Sozialflügels der CDU, Radke, hat gefordert, die Krankschreibungsregel ab dem ersten Tag zurückzunehmen. Den Funke-Zeitungen sagte der CDA-Vorsitzende, es gehöre zu einer guten Fehlerkultur, sagen zu können, an dieser Stelle haben wir uns verrannt. Aus Radkes Sicht stehen Ertrag und öffentlicher Streitwert in diesem Fall in keinem Verhältnis mehr zueinander. Die Entscheidung von Unionsfraktionschef Spahn und seinem Ehemann, ein Kind durch eine Leihmutter in den USA zu bekommen, sorgt politisch für viel Unmut. Der Chef der Seniorenunion Hüppe hat sich persönlich geschockt gezeigt. Im Spiegel schlug er vor, in Deutschland auch die Leihmutterschaft im Ausland zu verbieten. Der grünen Gesundheitsexperte Dahmen sprach mit dem Redaktionsnetzwerk Deutschland und warf Spahn Doppelmoral vor. Bundesaußenminister Wadefuhl hat Finnland besucht. Dabei sicherte er Deutschlands Unterstützung zu, wer die finnische Grenze schütze, schütze die Sicherheit Europas, so Wadefuhl.
6: Denn wer heute glaubt, Sicherheit beginne erst an der eigenen Landesgrenze, hat die Realität unserer Sicherheitslage nicht verstanden. Sie beginnt hier, an den Außengrenzen der Europäischen Union und der NATO.
5: Sicherheit könne es nur gegen Russland geben, so Wadefuhl. Der CDU-Politiker lobte den finnischen Zivilschutz. Davon könne sich Deutschland eine große Scheibe abschneiden. Von der Vorsorge in Finnland könne man viel lernen. Finnland hat eine gut 1300 Kilometer lange Grenze zu Russland. Die britische Regierungspartei Labour bekommt heute einen neuen Vorsitzenden. Die Kür des früheren Bürgermeisters von Greater Manchester, Andy Burnham, ist ohne Gegenkandidaten Formsache. In der Folge wird der 56-Jährige am kommenden Montag von König Charles mit der Regierungsbildung beauftragt und wird dann britischer Premierminister. Burnham folgt auf Keir Starmer, der im Juni als Parteichef zurückgetreten war.
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7: Oberbayern startet rein in den Freitag und der Tag heute wird am Anfang eigentlich noch recht schön. Da gibt's Sonnenschein, es ist warm, Top-Temperaturen um die 26 Grad. Aber später am Tag können dann teils kräftige Schauer, auch Gewitter mit dabei sein. Und wenn wir aufs Wochenende schauen, da gibt's am Samstag dann schon mehr Wolken als Sonne. Und der Sonntag stand jetzt, der wird nass und auch kühler. Die Top-Temperaturen teilweise dann nur bei 20 Grad.
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1: Klopapier im Garten? Klingt erstmal schräg, kann aber tatsächlich bei verbranntem Rasen helfen, Pia.
2: Ja, genau. Weicht etwas Klopapier in Wasser ein, gebt Rasensamen dazu und vermischt alles zu kleinen Kugeln. Die kommen dann auf die verbrannten Rasenstellen und dann gilt für uns regelmäßig viel gießen. Das feuchte Papier hält die Samen an Ort und Stelle, schützt sie vor Wind und zum Beispiel Vögeln und speichert eben Feuchtigkeit. Und nach ungefähr 10 Tagen können wir dann schon die ersten neuen Grashalme sprießen sehen. Am besten funktioniert der Trick an kühleren Sommertagen.
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3: Mit Moritz Einzel, guten Morgen. Zuletzt lief es nicht so gut in den deutsch-französischen Beziehungen. Ein großes Regierungstreffen im Rheinland soll neue Impulse bringen. Einer der Schwerpunkte dürfte dabei die Kooperation im Verteidigungsbereich sein. Diana Kramer berichtet.
4: Zuerst tagt am Morgen der deutsch-französische Verteidigungs- und Sicherheitsrat auf dem Fliegerhorst Nörvenich unter Leitung von Bundeskanzler Merz und Frankreichs Präsident Macron. Bei einem Treffen der beiden hatte Macron am Abend erklärt, er wolle neuen Schwung in die Zusammenarbeit bringen und bei internationalen Schlüsselthemen mit Berlin an einem Strang ziehen. Zweiter Schauplatz ist heute Schloss Augustusburg in Brühl. Dort tagt am Vormittag der sogenannte Ministerrat.
3: Wenige Monate vor den Zwischenwahlen hat US-Präsident Trump wieder mal Misstrauen an fairen und freien Wahlen in den USA geweckt. In einer Rede an die Nation warf er China unter Berufung auf Geheimdiensterkenntnisse massive Einflussnahme auf Wahlen vor. In keinem Drittweltland sei die Situation bei Wahlen so schlecht wie in den Vereinigten Staaten, so Trump.
5: This is worse than any third world country. There's no third world country that has elections like we have.
3: Bis heute hat Trump seine Wahlniederlage von 2020 nicht eingestanden. Er behauptet, es habe Betrug gegeben, obwohl das vielfach widerlegt ist. Unionsfraktionschef Spahn muss viel Kritik einstecken. Er und sein Ehemann sind ja Eltern geworden über eine Leihmutter in den USA. Ein Konzept, das in Deutschland verboten ist. Der grünen Gesundheitsexperte Dahmen sagte dem Redaktionsnetzwerk Deutschland, es gehe hier um politische Glaubwürdigkeit und Doppelstandards. Die geplante Zuckersteuer soll wohl schon im kommenden Jahr 650 Millionen Euro einbringen. Bundesgesundheitsministerin Warken sagte dem Redaktionsnetzwerk Deutschland, so sollten die gesetzlichen Krankenkassen gestärkt und Versicherte entlastet werden. Den Plänen zufolge soll etwa bei Getränken mit einem Zuckergehalt zwischen 5 und 8 Gramm je 100 Milliliter ab 2027 ein Satz von 26 Cent je Liter fällig werden. Zwei Weltkriegsbomben, die in der Nähe von Neu-Ulm entdeckt wurden, sind keine Gefahr mehr. Ein Blindgänger wurde am Abend entschärft, der andere gesprengt, wie ein Stadtsprecher sagte. Sperrungen auf der Bundesstraße 10 seien aufgehoben, der Verkehr rolle wieder.
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6: Heute bekommen wir schwül warmes Sommerwetter. Ziemlich durchwachsen. Tagestopwerte sind 24 bis 27 Grad. Dazu immer wieder Schauer und Gewitter. Örtlich auch mit Unwettern. Aber es gibt auch längere Trockenabschnitte mit Sonnenschein.
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6: Schönen guten Morgen auf die Straßen. Da ist momentan alles frei soweit.
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6: Habe ich noch keinen? Wenn ihr was habt, 08000 1064 1064, die Nummer zu uns für Telefon und für WhatsApp.
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6: Einen schönen guten Morgen wünsche ich euch. Und gleich sage ich euch um 16:45, was am Wochenende bei uns in Oberbayern alles so geht. Und jetzt erstmal ein gute Laune-Ohrwurm aus den 80ern hier im Top FM, mehr Musiksommer. Das sind die Dexys Midnight Runners mit Come on Eileen. Gehen wir's an. Letzter Arbeitstag der Woche. Lasst euch gut gehen.

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0: Ja, servus, hier ist das Top FM Frühstücksradio. Und was bei uns am Wochenende so abgeht, das sage ich euch jetzt.
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1: Ich bin Moritz Einzel, guten Morgen. Zuletzt lief es nicht so gut in den deutsch-französischen Beziehungen. Ein großes Regierungstreffen im Rheinland soll neue Impulse bringen. Einer der Schwerpunkte dürfte dabei die Kooperation im Verteidigungsbereich sein. Diana Kramer berichtet.
2: Zuerst tagt am Morgen der deutsch-französische Verteidigungs- und Sicherheitsrat auf dem Fliegerhorst Nörvenich unter Leitung von Bundeskanzler Merz und Frankreichs Präsident Macron. Bei einem Treffen der beiden hatte Macron am Abend erklärt, er wolle neuen Schwung in die Zusammenarbeit bringen und bei internationalen Schlüsselthemen mit Berlin an einem Strang ziehen. Zweiter Schauplatz ist heute Schloss Augustusburg in Brühl. Dort tagt am Vormittag der sogenannte Ministerrat.
1: Wenige Monate vor den Zwischenwahlen hat US-Präsident Trump wieder mal Misstrauen an fairen und freien Wahlen in den USA geweckt. In einer Rede an die Nation warf er China unter Berufung auf Geheimdiensterkenntnisse massive Einflussnahme auf Wahlen vor. In keinem Drittweltland sei die Situation bei Wahlen so schlecht wie in den Vereinigten Staaten, so Trump.
3: This is worse than any third world country. There's no third world country that has elections like we have.
1: Bis heute hat Trump seine Wahlniederlage von 2020 nicht eingestanden. Er behauptet, es habe Betrug gegeben, obwohl das vielfach widerlegt ist. Unionsfraktionschef Spahn muss viel Kritik einstecken. Er und sein Ehemann sind ja Eltern geworden über eine Leihmutter in den USA. Ein Konzept, das in Deutschland verboten ist. Der grünen Gesundheitsexperte Dahmen sagte dem Redaktionsnetzwerk Deutschland, es gehe hier um politische Glaubwürdigkeit und Doppelstandards. Zwei Weltkriegsbomben, die in der Nähe von Neu-Ulm entdeckt wurden, sind keine Gefahr mehr. Ein Blindgänger wurde am Abend entschärft, der andere gesprengt, wie ein Stadtsprecher sagte. Sperrungen auf der Bundesstraße 10 seien aufgehoben, der Verkehr rolle wieder.
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4: Und da bleibt es heute weiter durchwachsen mit einem Mix aus Sonne und Wolken. Im Laufe des Tages und gegen Abend dann noch teils kräftige Schauer und Gewitter, örtlich mit Unwettergefahr. Tagestopwerte heute schwülwarme 24 bis 27 Grad. Und morgen geht's weiter mit durchwachsenem Wetter, weiter mit Wolken, Schauern und auch immer wieder Gewittern.
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4: Guten Morgen auf die Straßen. Momentan ist da noch alles frei soweit.
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4: Da habe ich gerade auch noch keinen für euch. Wenn ihr was habt, gerne her damit per Telefon oder WhatsApp. Beides unter 08000 1064 1064.
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4: Schönen guten Morgen euch. Ja, Freitagmorgen, letzter Arbeitstag, da lassen wir uns nimmer stressen. Deswegen jetzt schön entspannt in den Tag rein mit Cher und If I Could Turn Back Time.

Hier ist das Top FM Frühstücksradio und gute Nachrichten für alle fußballbegeisterten Mädels in der Region. Im Juni musste wegen Hitze das Ganze ins Wasser fallen, aber heute findet er statt, der Tag des Mädchenfußballs beim TSV Türkenfeld im Kreis Fürstenfeldbruck. Los geht's um 16 Uhr am Türkenfelder Sportplatz. Eingeladen sind alle Mädchen zwischen 6 und 16 Jahren, ganz egal ob im Verein oder nicht. Der TSV Türkenfeld ist übrigens in Sachen Mädchenfußball ein echter Vorreiter. Seit 4 Jahren gibt's hier reine Mädchenmannschaften und mittlerweile spielen fast 80 Fußballerinnen aktiv im Ligabetrieb. Heute Nachmittag steht aber vor allem der Spaß ohne Druck im Vordergrund mit einem Training, coolen Übungen und am Ende gibt's ein kleines Miniturnier. Heute der Tag des Mädchenfußballs in Türkenfeld. Anpfiff ist um 16 Uhr.

0: Dreiviertel sechs, hier ist das Top FM Frühstücksradio. Schönen guten Morgen.
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0: Am Sonntag, WM-Finale Argentinien-Spanien. Und dann geht's um den Pokal. Aber wie schwer ist denn der WM-Pokal eigentlich?
2: Der FIFA-WM-Pokal sieht zwar gar nicht so riesig aus, wiegt aber ganz schön was. Insgesamt etwas über 6 Kilo, genauer gesagt rund 6,2 Kilogramm. Das ist ungefähr so viel wie eine ausgewachsene Hauskatze oder ein großer, gut gefüllter Wanderrucksack. Fast 5 Kilo davon bestehen sogar aus 18 karätigem Gold. Den Rest machen unter anderem der Sockel und die grünen Malachitringe aus. Also ganz schön schwer und vor allem richtig wertvoll.
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2: Mit Pia Wörth. Schönen guten Morgen. Heute Nachmittag geht's für die meisten ab ins Wochenende und für einige auch schon ab in den Sommerurlaub. Wer Richtung Gardasee, Südtirol oder Adria unterwegs ist, der braucht allerdings vor allem Geduld. Top-FM-Reporterin Julia Wasselkopf, wo wird's denn besonders eng auf den Straßen?
3: Vor allem auf der Brennerroute. Betroffen ist der komplette Korridor von Kufstein über Innsbruck bis zum Brennerpass. Die größten Staus erwarten ADAC und der österreichische Verkehrsclub ab dem Nachmittag und vor allem am Samstagvormittag. Schon auf der deutschen Seite kann es auf der A8 Richtung Salzburg und der A93 Richtung Kiefersfelden zäh werden. Dazu kommen Grenzkontrollen und die Baustelle an der Lückbrücke.
2: Danke dir, Julia. Mehr als 130.000 neue Mitglieder und das in nur einem Jahr. Der Fußballboom in Bayern hält weiter an. Mit über 1,8 Millionen Mitgliedern hat der Bayerische Fußballbund nun einen neuen Rekord aufgestellt. Vor allem der Mädchen- und Frauenfußball legt weiter kräftig zu. Und seit nun 37 Tagen läuft die Fußball-Weltmeisterschaft der Männer. Dieses Wochenende geht sie nun zu Ende. Im kleinen Finale spielt Frankreich morgen Abend gegen England um Platz 3. Top-FM-Reporter Moritz Einzel.
4: Erstmals seit 1978 steht kein Spieler des FC Bayern im WM-Finale. Dafür sind gleich 3 Münchner Profis dabei im Spiel um den 3. Platz. Dayo Upamecano und Michael Olise auf französischer Seite und für England Harry Kane. Es ist das Spiel der enttäuschten Halbfinalverlierer. Aber wer gewinnt, der hat immerhin ein Positiverlebnis zum Abschluss der Weltmeisterschaft. Und natürlich gibt's auch eine Bronzemedaille. Frankreich gegen England, das Spiel um Platz 3 in Miami beginnt um 23 Uhr deutscher Zeit.
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5: Der Tierpark Hellerbrunn hier in München wird 115 Jahre alt und hat sich für seinen Geburtstag etwas ganz Besonderes einfallen lassen. Am 1. August findet zum ersten Mal ein großes Entenrennen auf dem Auermühlbach statt. Und dafür könnt ihr euch ab sofort eine Rennente besorgen. Die gibt's für 5 Euro in den Zooshops, aber nur, solange der Vorrat reicht. Aus München, Robert Sterner.
2: Und mehr Nachrichten aus Oberbayern gibt's auch wieder in einer halben Stunde in den Top FM Nachrichten.
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6: Ja, heute ist es teils sonnig, teils bewölkt, aber im Laufe des Tages kommt es auch örtlich zu Schauern und Gewittern und die fallen stellenweise auch unwetterartig aus. Das Ganze bei schwülwarmen 25 bis 27 Grad Tagestopwerten. Morgen unbeständig mit Wolken, aber auch sonnigen Abschnitten und Schauern und Gewittern und am Sonntag oft mehr Wolken als Sonne.
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6: Guten Morgen auf die Straßen. Vorsicht, A94 Passau Richtung München. Zwischen Forst-Inning und Anzing, da Reifenteile auf der Straße, sonst alles frei.
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6: Steht einer in Assling, Kreis Ebersberg, die Grafinger Straße. Neuching, Kreis Erding, Münchner Straße. Berg, Kreis Starnberg, die Münchner Straße. Und der Paul meldet noch, München-Schäftlarnstraße beidseitig. Mehr seht ihr. Wenn ihr noch was habt, 08000 1064 1064. Die Nummer zu uns für Telefon und für WhatsApp.
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6: Einen schönen guten Morgen wünsche ich euch. So, letzter Arbeitstag der Woche. Den lassen wir schön entspannt angehen. Jetzt gibt es erstmal zum ersten Kaffee in der Früh einen eurer Lieblings-90er. Hier ist The Verve mit Bittersweet Symphony.

0: 11 Minuten nach 6. Hier ist das Top FM Frühstücksradio und in Pullach im Isartal ist morgen die Weltmeisterschaft im Schurbladeln. Mit dabei über 1200 Teilnehmer aus der ganzen Welt, zum Beispiel auch aus den USA. Andreas Tschermak von den Hochleitner Trachtlern, worauf achtet die Jury eigentlich so beim Schurbladeln?
1: Drauf geschaut wird im Prinzip bei den Einzelwertungen, zum Beispiel, dass beim Burschen alle Schläge im Takt sind, dass das Einholen der Tänzerin intakt ist, dass du natürlich eine anständige Figur dabei machst. Bei die Dirndl ist es so, es gibt einen 4-Meter-Kreis, also 4 Meter im Durchmesser, und die müssen so knapp wie möglich an diesen Kreis drehen.
0: Und das sind für die WM jetzt wahrscheinlich alle schon sauber am Trainieren, oder?
1: Sagen wir es mal so, dass jeder Verein natürlich ein bisschen anders. Also mein Verein in Pullach, wir sind da, glaube ich, schon sehr extrem. Also wir proben ab Januar wirklich jede Woche und verfeinern unseren Blattler jedes Mal. Auch die Einzelteilnehmer proben jede Woche.
0: Und als absolute Königsdisziplin beim Schurbladeln dann der Gruppentanz, oder?
1: Weil du natürlich mit 4 Paaren musst du so synchron wie möglich sein. Wenn da natürlich 8 Personen stehen, die müssen alle aufeinander abgestimmt sein. Und bei uns in der Gruppe sind eigentlich alles von Geburt an Trachtler, sagen wir es mal so. Wir bladeln schon so lange gemeinsam, dass du halt einfach diese Verfeinerungen da einfach hinkriegst.
0: Und auf den Sieger, da wartet am Ende wieder der bayerische Löwe, eine Figur aus Nymphenburger Porzellan. Bayerisches Brauchtum auf Weltklasseniveau gibt's morgen bei der Schurbladler WM in Pullach. Und ich habe Schurbladeln ja auch schon mal im Rahmen meiner Brauchtumschallenge ausprobiert. Wie das geklungen hat, das hört ihr direkt nach Billy Idol und Rebel Yell hier im Top FM Frühstücksradio.

0: Hier ist das Top FM Frühstücksradio und bevor am Sonntag das Fußball-WM-Finale ist, findet erstmal noch die Weltmeisterschaft im Schurplatteln statt und zwar morgen in Pullach im Isartal. Und als Schurplattler habe ich mich ja auch schon mal versucht und da war ich bei den Plattlern in Gilching.
1: Keine Ahnung von Schurplatteln, ja? Wenn du mir jetzt quasi so die erste Stunde gibst, was machen wir da?
2: Fangen wir erst einmal an, dass du die richtige Haltung hast. Von den Füßen her, Oberschenkel, am Arm aufrecht halten, Finger zusammen.
3: Werden wir schon hinbringen.
1: Also Jungs, vielen, vielen Dank dafür, gell? Ich hätte nicht gedacht, dass das überhaupt irgendwas wird.
2: Ah, freilich wird's. Wir müssen jetzt halt jede Probe zermitteln und dann wird das auch.
0: Also für den Profibereich langt's bei mir noch nicht ganz, aber vielleicht laufen wir uns ja trotzdem morgen bei der Schurplattler WM in Pullach über den Weg. Bis da Big Freien. Übrigens, ein Video von mir beim Schurplatteln gibt's auf unserer Top FM Instagram und Facebook-Seite.

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25: Mit Pia Wörz. Schönen guten Morgen. Ab ins Wochenende, ab in den Sommerurlaub. Für die Ersten geht's in Richtung Süden und die brauchen dieses Wochenende vor allem Geduld. Mit dem Ferienstart in Nordrhein-Westfalen rollt die nächste große Reisewelle an. Vor allem auf der Brennerroute könnte es deshalb eng werden. Die neuen Wasserspar-Regeln in München zeigen offenbar Wirkung. Der Trinkwasserverbrauch ist deutlich gesunken. Seit Dienstag dürfen in der Stadt und in 7 umliegenden Gemeinden ja zum Beispiel Gärten nicht mehr bewässert werden. Während München den Wasserverbrauch einschränkt, sieht Dachau da keine Gefahr. Laut den Stadtwerken gilt die Trinkwasserversorgung der Stadt als gesichert. Anders als in München wird das Trinkwasser dort aus deutlich tiefer liegenden Grundwasserschichten gewonnen und reagiert so deutlich weniger kurzfristig auf zum Beispiel Trockenheit. Und Regenjacke statt Absage. Das Freisinger Altstadtfest kann stattfinden. Trotz den durchwachsenen Wetterprognosen hat Oberbürgermeisterin Monika Schwind grünes Licht gegeben. Los geht's heute Abend um 18 Uhr mit dem Altstadt Open Air. Und mehr Nachrichten aus Oberbayern gibt's auch wieder in einer halben Stunde in den Top FM Nachrichten.
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2: Ja, und da ist es weiter unbeständig heute bei uns in Oberbayern. In Dachau in der Altstadt messen wir gerade 17 Grad, Holzkirchen sind 16. Tagestopwerte 25 bis 27 Grad. Dazu immer wieder Schauer, Gewitter, teilweise unwetterartig, aber auch längere sonnige und trockenere Phasen gibt's heute. Morgen weiter unbeständig, dazu wird es ein bisschen windiger und am Sonntag dann oft mehr Wolken als Sonne.
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2: Servus auf die Straßen, schönen guten Morgen. Da habe ich gerade eben die B2 Weilheim-Mittenwald zwischen Spatzenhausen und der B472. Vorsicht bitte, da ist ein Hund auf der Straße. Ansonsten noch die B2 Landsberger Straße zwischen Friedenheimer Brücke und Donnersberger Brücke am Mittleren Ring. Da momentan 3 Minuten plus, sonst alles frei.
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2: Wenn in Grünwald eine... Jetzt hat nochmal Grünwald, Gabriel von Seidelstraße, kommt vom Hans, dankeschön. Asling, Kreis Ebersberg, Grafingerstraße, Berg, Kreis Starnberg, Münchner Straße und in München die Bajo-Warenstraße beidseitig. Wenn ihr noch was habt, gerne her damit, per Telefon, per WhatsApp, beides unter 08000 1064 1064.
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2: Einen schönen guten Morgen wünsche ich euch. Und als Buch ist dieses Tier schon der Star bei den Kids. Und deshalb kommt das Ganze als Animationsfilm ins Kino. Um was es geht, das verrate ich euch gleich in meinem Top FM Newspresso. Den 3 Fakten, dass ihr heute beim Smalltalk glänzen könnt, gibt's wie gewohnt um 20 vor 7. Und hier sind Genesis.

0: The Shape of You.
1: Hier ist das Top FM Frühstücksradio. Schönen guten Morgen euch.
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1: Es war das Duo der deutschen Musikgeschichte, Modern Talking. Steht die Band jetzt vor einem Comeback? Wenn es nach Dieter Bohlen geht, schon. Nach Jahren des Streits will er jetzt das Kriegsbeil mit Thomas Anders begraben. Hintergrund sind offenbar lukrative Angebote. Ein schlecht gelauntes Einhorn ist der Star bei den Kids. Das Neinhorn von Marc-Uwe Kling ist ein Riesenerfolg als Buch. Und jetzt kommt ein Kinofilm. Mit dabei unter anderem die Stimmen von Nora Tschirner und Caroline Kebekus. Als Kinostart für den Animationsfilm ist der 1. Januar geplant. Und eine Legende der Musikgeschichte kommt nochmal nach Oberbayern. Bob Dylan spielt im Herbst überraschend 7 Konzerte in Deutschland und am 15. November spielt er in der Münchner Olympiahalle. Tickets für Bob Dylan gibt's ab kommenden Mittwoch.
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0: Servus, hier ist das Top FM Frühstücksradio und jetzt wieder ein Tipp, wie wir leichter durch den Alltag kommen.
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0: Kaum steht der Kuchen oder das Eis auf dem Tisch, sind sie auch schon da. Die Wespen. Und jetzt geht's wieder los. Jetzt ist wieder die Wespenzeit. Wie halten wir denn die Plagegeister von unserem Tisch fern, Pia?
2: Probiert's doch mal mit Pfefferminz oder Lavendelöl. Gebt einfach ein paar Tropfen in eine kleine Schale mit Wasser und stellt die auf euren Gartentisch oder auf die Terrasse. Viele Wespen mögen diese Düfte überhaupt nicht und halten dann eher Abstand von euch.
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7: Mit Pia Wörth, schönen guten Morgen. Volle Straßen Richtung Süden. Damit müssen Sommerurlauber ab heute rechnen. Mit dem Ferienstart in Nordrhein-Westfalen rollt die nächste große Reisewelle an. Vor allem auf der Brennerroute könnte es deshalb eng werden. Top-FM-Reporterin Julia Wasselkow, trotzdem sollten Urlauber aber auf der Autobahn bleiben.
8: Ja, wer versucht, den Stau über kleine Tiroler Ortschaften zu umfahren, kann richtig Ärger bekommen. Tirol kontrolliert die Fahrverbote auf Ausweichstrecken sehr streng. Wer trotz Verbots durch die Dörfer fährt, muss mit empfindlichen Bußgeldern rechnen. Unterm Strich ist es deshalb oft besser, im Stau auf der Autobahn zu bleiben, als eine teure Abkürzung zu riskieren.
7: Danke dir, Julia. Fußball in Bayern boomt weiter. Mit über 1,8 Millionen Mitgliedern hat der Bayerische Fußballbund nun einen neuen Rekord aufgestellt. In nur einem Jahr sind mehr als 130.000 neue Mitglieder dazugekommen, vor allem Kinder und Jugendliche. Und auch der Mädchen- und Frauenfußball legt weiter kräftig zu. Und es geht heiß her bei den Rehen bei uns in Oberbayern. Unter anderem im Landkreis Fürstenfeldbruck warnen Jäger wegen der Paarungszeit vor einer hohen Unfallgefahr, auch tagsüber. Sie bitten deshalb darum, besonders aufmerksam zu fahren und das vor allem an Feldern und Wäldern.
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9: Fußballlegenden spielen morgen hier in Starnberg für den guten Zweck. Bei einem großen Benefiz-Fußballfest zugunsten behinderter und schwerstkranker Kinder. Mit dabei sind zahlreiche Traditions-, Senioren- und Legendenmannschaften, zum Beispiel vom FC Bayern München und von den 60ern. Und auch Mannschaften aus Augsburg, Hoffenheim und Offenbach werden auf dem Platz stehen. Außerdem gibt's eine Hüpfburg, Torwandschießen und eine große Tombola. Anpfiff ist morgen um 10 Uhr, der Eintritt ist frei. Aus Starnberg, Sandra Sedelmeier.
7: Und mehr Nachrichten aus Oberbayern gibt's auch wieder in einer halben Stunde in den Top FM Nachrichten.
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10: Ja, und die nächsten Tage, die stehen unter dem Schirm des durchwachsenen Wetters. Wir haben immer wieder schwülwarme Gewitter, dazu teils Sonne, teils Wolken. Und manchmal fällt das Ganze auch unwetterartig aus. Dazu ein bisschen windig und heute schwülwarm bei 25 bis 27 Grad. Bis zum Sonntag bleibt es dann in der Wetterlage, aber es wird kühler. Sonntag nur noch maximal 20 bis 22 Grad.
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10: Guten Morgen auf die Straßen. Momentan alles frei soweit.
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10: Steht einer in Berg, Kreis Starnberg, Münchner Straße. Poing, Kreis Ebersberg, Bergfeldstraße. Der Chris meldet unter Diesen im Kreis Landsberg die Bahnhofstraße. Dankeschön. Und München bei Jovarenstraße beidseitig. Wenn ihr noch was habt, 08000 1064 1064, die Nummer zu uns für Telefon und für WhatsApp.
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10: Schönen guten Morgen euch. Und morgen, da findet das große 90er und 2000er Open Air am Pucher Meer statt. Und dafür schenke ich euch gleich Karten. Und zwar um 7:15 in meinen 111 Dingen in Oberbayern, die ihr unbedingt gemacht haben müsst. Und hier ist REO Speedwagon mit Keep the Fire Burning. Schönen guten Morgen.

7 Uhr, gleich 11. 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

0: Ja, servus, hier ist das Top FM Frühstücksradio. 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

0: ist das Top FM Frühstücksradio und gleich gibt's wieder was zum Mitraten. 7.40 Uhr gibt's Stadtland Fluss Plus und ihr könnt auch noch mitzocken, wenn ihr denn einen 300-Euro-Gutschein für Trachten Angermeier gewinnen wollt. Also meldet euch noch schnell an für die nächste Runde auf topfm.de über die Top FM App oder klingelt durch unter 08000 1064 1064.
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21: Mit Pia Wörz. Schönen guten Morgen.
18: Für die Ersten heißt es aktuell ab in den Sommerurlaub. Und wer in Richtung Gardasee, Südtirol oder Adria unterwegs ist, der braucht dieses Wochenende vor allem Geduld. Mit dem Ferienstart in Nordrhein-Westfalen rollt die nächste große Reisewelle an. Vor allem auf der Brennerroute könnte es deshalb eng werden. Die neuen Wassersparregeln in München scheinen erste Erfolge zu zeigen. Der Trinkwasserverbrauch ist seit Dienstag deutlich gesunken. Noch bis Anfang August dürfen in der Stadt und in 7 umliegenden Gemeinden, zum Beispiel Gärten, nicht mehr bewässert werden. Zu viele erwartete Besucher, zu wenig Platz. Aus Sicherheitsgründen zieht die Gemeinde Bayerbrunn im Landkreis München die Reißleine. Der Mittelaltermarkt nächste Woche findet leider nicht statt. Laut Experten könnten deutlich mehr Besucher kommen, als das Gelände verkraftet. Und die 3 Störche in Kottgeisering im Landkreis Fürstenfeldbruck sind mittlerweile fast ausgewachsen und könnten das Nest verlassen. Allerdings sind sie flugfaul und lassen sich lieber weiter von den Eltern versorgen. Weil es deshalb im Nest ein ziemliches Gedränge gibt, sind die Eltern nun auf ein anderes Nest in der Nähe ausgewichen. Und mehr Nachrichten aus Oberbayern gibt's auch wieder in einer halben Stunde in den Top FM Nachrichten.
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0: Dann messen wir in München am Nymphenburger Schlosspark 18 Grad. In Herrsching am Ammersee sind es 17. Heute ist es teils sonnig, teils bewölkt. Im Laufe des Tages kommt es auch immer wieder zu Schauern, Gewittern und stellenweise sind die auch kräftig mit Unwettergefahr. Es wird schwül warm bei 25 bis 27 Grad. Morgen und am Sonntag weiter durchwachsen, immer wieder mit Wolken, bisschen Sonne, aber auch Schauern und Gewittern. Tagestopwerte am Sonntag nur noch 20 bis 22 Grad.
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0: Eine Meldung gibt's von der A96, Lindau Richtung München, zwischen Leim und Sendling, da 4 Minuten plus, sonst alles frei.
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0: Steht an in Assling, Kreis Ebersberg, Grafinger Straße, Fürstenfeldbruck, Schöngeisinger Straße, danke an die Alina fürs Melden, Poing, Kreis Ebersberg, Bergfeldstraße und München, Grünwalder Straße an Stadtauswärts, kommt vom Tommy, dankeschön. Wenn ihr noch was habt, gerne her damit, per Telefon, per WhatsApp, beides unter 08000 1064 1064.
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0: Schönen guten Morgen und in Kochel am See. Da laufen die Vorbereitungen auf Hochtouren. Da findet am Wochenende wieder das beliebte Seefest der Freiwilligen Feuerwehr statt. Mit Live-Musik, Steckerfisch und alles direkt am See. Außerdem auch mit großem Festzug. Und dieser Song hier, der ist speziell für euch bei der Arbeit, gell? Wir freuen uns schon auf Seefest in Kochel am See.

0: zwischen Eisbecher, Sonnencreme und Lieblingssongs.
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0: Guten Morgen, hier ist das Top FM Frühstücksradio.
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2: Oh ja, ich freue mich schon total auf euch.
0: Da gibt's Trachten im Gesamtwert von 1000 Euro von Trachten Angermeier für euch zu gewinnen. Und bei Stadtland Fluss Plus machen wir diese Woche auch schon mal was von Trachten Angermeier. Es gibt einen 300-Euro-Gutschein für euch. 30 Sekunden und einen Buchstaben gibt's. Und wir spielen heute mit dem Lothar aus Schondorf. Christi, servus.
3: Grüß euch.
0: Unsere Schiedsrichterin ist natürlich Pia.
2: Und lieber Lothar, vorne ist aktuell Helmut mit 8 richtigen Antworten. Also dagegen musst du heute ankommen. Wir schauen direkt mal nach deinem Buchstaben.
4: J-W-S-W-S-W-S-W-B.
2: Es ist das B wie Bertha.
3: B wie Bertha.
2: Genau.
0: Und wenn dir nichts einfällt, dann sagst einfach
3: weiter.
0: Die spannendsten 30 Sekunden deines Morgens starten jetzt. Ein Land mit B.
3: Bien.
0: Farbe.
3: Blau.
0: Ein Tier.
3: Bär.
0: Beruf.
3: Bäcker.
0: Obst.
3: Banane.
0: Körperteil.
3: Bein.
0: Sport.
3: Weiter.
0: Im Haushalt.
3: Wiesen.
0: Sprache.
3: Belgisch.
0: Getränk.
3: Bier.
0: Möbelstück.
3: Bürostuhl.
0: Kleidung.
2: Da war der Gong. Lothar, ich sag mal so, das Bier war ausschlaggebend. Damit hast du deinen 9. Punkt geholt. Insgesamt waren es 10 richtige Antworten.
0: Und das ist der Wochensieg. Herzlichen Glückwunsch.
2: Juhu.
3: Dankeschön.
0: Für dich gibt es einen 300-Euro-Gutschein vor Trachten Angermeier. Weißt du schon, was du damit anfangst?
3: Ja, sicherlich. Mein Kleiderschrank ist insofern leer, also was Trachten angeht.
0: Merci, dass du heute dabei warst. Schönes Wochenende schon mal von uns.
3: Danke euch.
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ist das Top FM Frühstücksradio und gute Nachrichten für alle fußballbegeisterten Mädels in der Region. Im Juni musste wegen Hitze das Ganze ins Wasser fallen, aber heute findet er statt, der Tag des Mädchenfußballs beim TSV Türkenfeld im Kreis Fürstenfeldbruck. Los geht's um 16 Uhr am Türkenfelder Sportplatz. Eingeladen sind alle Mädchen zwischen 6 und 16 Jahren, ganz egal ob im Verein oder nicht. Der TSV Türkenfeld ist übrigens in Sachen Mädchenfußball ein echter Vorreiter. Seit 4 Jahren gibt's hier reine Mädchenmannschaften und mittlerweile spielen fast 80 Fußballerinnen aktiv im Ligabetrieb. Heute Nachmittag steht aber vor allem der Spaß ohne Druck im Vordergrund mit einem Training, coolen Übungen und am Ende gibt's ein kleines Miniturnier. Heute der Tag des Mädchenfußballs in Türkenfeld. Anpfiff ist um 16 Uhr.

0: Gleich 7.56 Uhr, hier ist das Top-FM Frühstücksradio. Und warum der ADAC dieses Wochenende richtig viel Stau erwartet, das hört ihr gleich in den Top-FM Nachrichten um 8 bei Pia Wirtz.
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9: Mit Pia Wörth. Schönen guten Morgen. Heute Nachmittag geht's für die meisten ab ins Wochenende und für einige auch schon ab in den Sommerurlaub. Wer Richtung Gardasee, Südtirol oder Adria unterwegs ist, der braucht allerdings vor allem Geduld. Top FM Reporterin Julia Wasselkopf, wo wird's denn besonders eng auf den Straßen?
10: Vor allem auf der Brennerroute. Betroffen ist der komplette Korridor von Kufstein über Innsbruck bis zum Brennerpass. Die größten Staus erwarten ADAC und der österreichische Verkehrsclub ab dem Nachmittag und vor allem am Samstagvormittag. Schon auf der deutschen Seite kann es auf der A8 Richtung Salzburg und der A93 Richtung Kiefersfelden zäh werden.
9: Danke dir, Julia. Mehr als 130.000 neue Mitglieder und das in nur einem Jahr. Der Fußballboom in Bayern hält weiter an. Mit über 1,8 Millionen Mitgliedern hat der Bayerische Fußballbund nun einen neuen Rekord aufgestellt. Vor allem der Mädchen- und Frauenfußball legt weiter kräftig zu. Und seit nun 37 Tagen läuft die Fußball-Weltmeisterschaft der Männer. Dieses Wochenende geht sie nun zu Ende. Im kleinen Finale spielt Frankreich morgen Abend gegen England um Platz 3. Top-FM-Reporter Moritz Einzel.
11: Es ist das Spiel der enttäuschten Halbfinalverlierer. Aber wer gewinnt, der hat immerhin ein Positiverlebnis zum Abschluss der Weltmeisterschaft. Und natürlich gibt's auch eine Bronzemedaille. Frankreich gegen England, das Spiel um Platz 3 in Miami, beginnt um 23 Uhr deutscher Zeit.
8: 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Landkreis Ebersberg.
12: Wie können wir uns vorbereiten auf einen längeren Stromausfall oder auf ein schweres Unwetter? Antworten auf solche Fragen gibt es morgen hier in Poing. Denn der Landkreis Ebersberg veranstaltet zum ersten Mal einen Bevölkerungsschutztag. Verschiedene Organisationen, wie zum Beispiel Feuerwehr, das Rote Kreuz oder die Bundeswehr, stellen ihre Arbeit vor und geben wichtige Tipps für die persönliche Vorsorge. Für Kinder gibt es außerdem eine Schnitzeljagd und eine Hüpfburg. Aus Poing, Robert Sterner.
9: Und mehr Nachrichten aus Oberbayern gibt's auch wieder in einer halben Stunde in den Top FM Nachrichten.
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13: Puchheim am Icarus Center messen wir 18 Grad. In Ottobrunn im Kreis München, das sind es ebenfalls 18. Tagestopwerte heute, schwülwarme 25 bis 27 Grad und dazu ziemlich durchwachsen mit Schauern und Gewittern, aber auch längeren trockenen Phasen und Sonne. Morgen das gleiche nochmal, wieder unbeständig mit Temperaturen bis zu 25 Grad und am Sonntag noch weiter unbeständig mit Temperaturen bis zu 22 Grad.
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13: Dauert am längsten auf der B388 Erding Richtung Ismaning, zwischen Fischerhäuser und Ismaning 9 Minuten plus. B472 Irschenberg Richtung Bad Tölz, zwischen Jedling und Miesbach, da braucht ihr 8 Minuten länger. Und die A96 Lindau Richtung München, zwischen Leim und Sendling, da 5 Minuten plus. Überall sonst seid ihr in unter 5 Minuten durch.
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13: Fürstenfeldbruck, Schöngeisinger Straße, Neuriedkreis München, die Hadener Weg, Oberschleißheim, Mittenheimer Straße, kommt von der Manuela, Dankeschön, und München-Ehrwalder Straße beidseitig. Ihr habt noch was, dann her damit per Telefon oder WhatsApp, beides unter 08000 1064 1064.
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13: Einen schönen guten Morgen wünsche ich euch. Und in Pullach im Isartal startet morgen die Schurblattler-WM. Was da alles so geboten ist und ob es denn bei mir auch reichen würde für WM-Niveau. Das alles hört ihr gleich um 10 nach 8 hier im Top FM Frühstücksradio. Und jetzt erst einmal die Dire Straits mit Walk of Life hier im Top FM. Mehr Musiksommer. Lasst es euch gut gehen.

0: Hier ist das Top FM Frühstücksradio und in Pullach im Isartal ist morgen die Weltmeisterschaft im Schurbladeln. Mit dabei über 1200 Teilnehmer aus der ganzen Welt, zum Beispiel auch aus den USA. Andreas Tschermak von den Hochleitner Trachtlern, worauf achtet die Jury eigentlich so beim Schurbladeln?
1: Drauf geschaut wird im Prinzip bei den Einzelwertungen, zum Beispiel, dass beim Burschen alle Schläge im Takt sind, dass das Einholen der Tänzerin intakt ist, dass du natürlich eine anständige Figur dabei machst. Bei die Dirndl ist es so, es gibt einen 4-Meter-Kreis, also 4 Meter im Durchmesser, und die müssen so knapp wie möglich an diesem Kreis drehen.
0: Und das sind für die WM jetzt wahrscheinlich alle schon sauber am Trainieren, oder?
1: Sagen wir es mal so, da ist jeder Verein natürlich ein bisschen anders. Also mein Verein in Pullach, wir sind da, glaube ich, schon sehr extrem. Also wir proben ab Januar wirklich jede Woche und verfeinern unseren Blattler jedes Mal. Auch die Einzelteilnehmer proben jede Woche.
0: Und als absolute Königsdisziplin beim Schurbladeln dann der Gruppentanz, oder?
1: Weil du natürlich mit 4 Paaren musst du so synchron wie möglich sein. Wenn da natürlich 8 Personen stehen, die müssen alle aufeinander abgestimmt sein. Und bei uns in der Gruppe sind eigentlich alles von Geburt an Trachtler, sagen wir es mal so. Wir bladeln schon so lange gemeinsam, dass du halt einfach diese Verfeinerungen da einfach hinkriegst.
0: Und auf den Sieger, da wartet am Ende wieder der bayerische Löwe, eine Figur aus Nymphenburger Porzellan. Bayerisches Brauchtum auf Weltklasseniveau gibt's morgen bei der Schurbladler WM in Pullach. Und ich habe Schurbladeln ja auch schon mal im Rahmen meiner Brauchtumschallenge ausprobiert. Wie das geklungen hat, das hört ihr direkt nach Nick Kershaw mit The Riddle hier im Top FM Frühstücksradio.

0: Hier ist das Top FM Frühstücksradio und bevor am Sonntag das Fußball-WM-Finale ist, findet erstmal noch die Weltmeisterschaft im Schurplatteln statt und zwar morgen in Pullach im Isartal. Und als Schurplattler habe ich mich ja auch schon mal versucht und da war ich bei den Plattlern in Gilching.
1: Keine Ahnung, was du sagst, ja? Wenn du mir jetzt quasi so die erste Stunde gibst, was machen wir da?
2: Fangen wir erst einmal an, dass du die richtige Haltung hast. Von den Füßen her, den Oberschenkel, am Arm aufrecht halten, Finger zusammen.
3: Werden wir schon hier bringen.
1: Also Jungs, vielen, vielen Dank dafür, gell? Ihr habt nicht gedacht, dass das überhaupt irgendwas wird.
2: Ah, freilich wird's. Wir müssen jetzt halt jede Probe zur Mittwoch und dann wird das auch.
0: Also für den Profibereich langt's bei mir noch nicht ganz, aber vielleicht laufen wir uns ja trotzdem morgen bei der Schurplattler WM in Pullach über den Weg des Dabig Freien. Übrigens, ein Video von mir beim Schurplatteln gibt's auf unserer Top FM Instagram und Facebook-Seite. Hello.

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13: Mit Pia Wörz. Schönen guten Morgen. Ab ins Wochenende, ab in den Sommerurlaub. Für die Ersten geht's in Richtung Süden und die brauchen dieses Wochenende vor allem Geduld. Mit dem Ferienstart in Nordrhein-Westfalen rollt die nächste große Reisewelle an. Vor allem auf der Brennerroute könnte es deshalb eng werden. Die neuen Wassersparregeln in München zeigen offenbar Wirkung. Der Trinkwasserverbrauch ist deutlich gesunken. Seit Dienstag dürfen in der Stadt und in 7 umliegenden Gemeinden ja zum Beispiel Gärten nicht mehr bewässert werden. Während München den Wasserverbrauch einschränkt, sieht Dachau da keine Gefahr. Laut den Stadtwerken gilt die Trinkwasserversorgung der Stadt als gesichert. Anders als in München wird das Trinkwasser dort aus deutlich tiefer liegenden Grundwasserschichten gewonnen und reagiert so deutlich weniger kurzfristig auf zum Beispiel Trockenheit. Und Regenjacke statt Absage. Das Freisinger Altstadtfest kann stattfinden. Trotz den durchwachsenen Wetterprognosen hat Oberbürgermeisterin Monika Schwind grünes Licht gegeben. Los geht's heute Abend um 18 Uhr mit dem Altstadt Open Air. Und mehr Nachrichten aus Oberbayern gibt's auch wieder in einer halben Stunde in den Top FM Nachrichten.
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16: In Freising in der Altstadt messen wir 19 Grad. Bei euch in Rottach am Tegernsee sind es 17. Im Laufe des Tages kriegen wir Tagestopwerte von 25 bis 27 Grad. Es wird schwülwarm und das ist echt alles mit dabei. Sonne, Wolken, teils Schauer und Gewitter und die sogar auch unwetterartig. Morgen ist es weiter unbestimmt. Ständig, dazu noch windig, am Sonntag das gleiche nochmal und dann wird es ein bisschen kühler, 20 bis 22 Grad nur noch.
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16: B388, Erding Richtung Ismaning, zwischen Fischerhäuser und Ismaning, da dauert es eine Viertelstunde länger. Und die B472, Irschenberg Richtung Bad Tölz, zwischen Jedling und Miesbach, da 5 Minuten plus. Überall sonst seid ihr in unter 5 Minuten durch.
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16: Steht einer in Forst-Inning, Kreis Ebersberg, die Münchner Straße, dann in Inning am Ammersee, Seefelder Straße, wir haben Fürstenfeldbruck, die Schöngeisinger Straße und die Manu meldet noch Oberschleißheim, Mittenheimer Straße. Dankeschön. Wenn ihr noch was habt, 08000 1064 1064, die Nummer zu uns für Telefon und für WhatsApp.
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16: Schönen guten Morgen euch und welche Musiklegende jetzt nochmal nach Oberbayern kommt, das verrate ich euch gleich um 20 vor 9 in meinem Top FM Newspresso, den drei Fakten, dass ihr heute beim Smalltalk glänzen könnt. 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

0: ist das Top FM Frühstücksradio. Schönen guten Morgen euch.
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0: Es war das Duo der deutschen Musikgeschichte, Modern Talking. Steht die Band jetzt vor einem Comeback? Wenn es nach Dieter Bohlen geht, schon. Nach Jahren des Streits will er jetzt das Kriegsbeil mit Thomas Anders begraben. Hintergrund sind offenbar lukrative Angebote. Ein schlecht gelauntes Einhorn ist der Star bei den Kids. Das Neinhorn von Marc-Uwe Kling ist ein Riesenerfolg als Buch. Und jetzt kommt ein Kinofilm. Mit dabei unter anderem die Stimmen von Nora Tschirner und Caroline Kebekus. Als Kinostart für den Animationsfilm ist der 1. Januar geplant. Und eine Legende der Musikgeschichte kommt nochmal nach Oberbayern. Bob Dylan spielt im Herbst überraschend 7 Konzerte in Deutschland und am 15. November spielt er in der Münchner Olympiahalle. Tickets für Bob Dylan gibt's ab kommenden Mittwoch.
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0: Servus, hier ist das Top FM Frühstücksradio und jetzt wieder ein Tipp, wie wir leichter durch den Alltag kommen.
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0: Kaum steht der Kuchen oder das Eis auf dem Tisch, sind sie auch schon da. Die Wespen. Und jetzt geht's wieder los. Jetzt ist wieder die Wespenzeit. Wie halten wir denn die Plagegeister von unserem Tisch fern, Pia?
2: Probiert's doch mal mit Pfefferminz oder Lavendelöl. Gebt einfach ein paar Tropfen in eine kleine Schale mit Wasser und stellt die auf euren Gartentisch oder auf die Terrasse. Viele Wespen mögen diese Düfte überhaupt nicht und halten dann eher Abstand von euch.
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3: Mit Pia Wörz, schönen guten Morgen. Volle Straßen Richtung Süden. Damit müssen Sommerurlauber ab heute rechnen. Mit dem Ferienstart in Nordrhein-Westfalen rollt die nächste große Reisewelle an. Vor allem auf der Brennerroute könnte es deshalb eng werden. Top-FM-Reporterin Julia Wasselkopf, trotzdem sollten Urlauber aber auf der Autobahn bleiben.
4: Ja, wer versucht, den Stau über kleine Tiroler Ortschaften zu umfahren, kann richtig Ärger bekommen. Tirol kontrolliert die Fahrverbote auf Ausweichstrecken sehr streng. Wer trotz Verbots durch die Dörfer fährt, muss mit empfindlichen Bußgeldern rechnen. Unterm Strich ist es deshalb oft besser, im Stau auf der Autobahn zu bleiben, als eine teure Abkürzung zu riskieren.
3: Danke dir, Julia. Fußball in Bayern boomt weiter. Mit über 1,8 Millionen Mitgliedern hat der Bayerische Fußballbund nun einen neuen Rekord aufgestellt. In nur einem Jahr sind mehr als 130.000 neue Mitglieder dazugekommen, vor allem Kinder und Jugendliche. Und auch der Mädchen- und Frauenfußball legt weiter kräftig zu. Und es geht heiß her bei den Rehen bei uns in Oberbayern. Unter anderem im Landkreis Fürstenfeldbruck warnen Jäger wegen der Paarungszeit vor einer hohen Unfallgefahr, auch tagsüber. Sie bitten deshalb darum, besonders aufmerksam zu fahren und das vor allem an Feldern und Wäldern.
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5: Der Tierpark Hellerbrunn hier in München wird 115 Jahre alt und hat sich für seinen Geburtstag etwas ganz Besonderes einfallen lassen. Am 1. August findet zum ersten Mal ein großes Entenrennen auf dem Auer Mühlbach statt. Und dafür könnt ihr euch ab sofort eine Rennente besorgen. Die gibt's für 5 Euro in den Zooshops, aber nur, solange der Vorrat reicht. Aus München, Robert Sterner.
3: Und mehr Nachrichten aus Oberbayern gibt's auch wieder in einer halben Stunde in den Top FM Nachrichten.
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6: München am Isartor messen wir gerade 20 Grad. Bei euch in Steinhöring im Kreis Ebersberg sind es 19. Tagestopwerte heute: schwülwarme 25 bis 27 Grad. Und dann ist alles mit dabei: Sonne, Wolken, aber auch Schauer und Gewitter, teilweise mit lokaler Unwettergefahr. Morgen weiter unbeständig mit Wolken, sonnigen Abschnitten, aber auch Schauern. Und am Sonntag das Gleiche nochmal. Es wird kühler mit 20 bis 22 Grad nur noch.
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6: Am längsten dauert es gerade auf der B388 Erding Richtung Ismaning, zwischen Fischerhäuser und Ismaning 9 Minuten plus. A96 Lindau Richtung München, zwischen Leim und Sendling, da dauert 7 Minuten länger und sonst alles frei. Wir schauen noch auf die S7 von Bayerbrunn bis Wolfratshausen. Da haben wir momentan wegen Reparaturarbeiten an einer Oberleitung einen Schienenersatzverkehr.
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6: Steht da einer in Fürstenfeldbruck, Schöngeisinger Straße, Inning am Ammersee, Seefelder Straße, Pullach im Isartal, Jakobusplatz, kommt vom Tom, dankeschön, und München-Ehrwalder Straße beidseitig. Wenn ihr noch was habt, 08000 1064 1064, die Nummer zu uns für Telefon und für WhatsApp.
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6: Einen schönen guten Morgen wünsche ich euch und gleich schenke ich euch Karten für das 90er 2000er Open Air morgen am Pucher Meer. Und zwar um 8:45. Und jetzt gibt es erstmal Robbie Williams mit Angels. Schönen guten Morgen.

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0: Am Wochenende findet in Starnberg wieder die Nacht der langen Tafel statt. Die ganze Innenstadt rund um den Kirchplatz verwandelt sich in einen großen Biergarten mit Kinderprogramm. Es gibt kulinarische Köstlichkeiten wie Burger, türkische Spezialitäten oder Crepes und dazu Live-Musik, unter anderem von der Partyband Es Eskaliert E. Die Nacht der langen Tafel ist morgen ab 18 Uhr in der Starnberger Innenstadt. Und hier treffen die größten Party-Hits auf Sommerfeeling unter freiem Himmel. 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
15: Mit Pia Wörz, schönen guten Morgen. Für die Ersten heißt es aktuell ab in den Sommerurlaub. Und wer in Richtung Gardasee, Südtirol oder Adria unterwegs ist, der braucht dieses Wochenende vor allem Geduld. Mit dem Ferienstart in Nordrhein-Westfalen rollt die nächste große Reisewelle an. Vor allem auf der Brennerroute könnte es deshalb eng werden. Die neuen Wassersparregeln in München scheinen erste Erfolge zu zeigen. Der Trinkwasserverbrauch ist seit Dienstag deutlich gesunken. Noch bis Anfang August dürfen in der Stadt und in 7 umliegenden Gemeinden, zum Beispiel Gärten, nicht mehr bewässert werden. Zu viele erwartete Besucher, zu wenig Platz. Aus Sicherheitsgründen zieht die Gemeinde Bayerbrunn im Landkreis München die Reißleine. Der Mittelaltermarkt nächste Woche findet leider nicht statt. Laut Experten könnten deutlich mehr Besucher kommen, als das Gelände verkraftet. Und die 3 Störche in Kottgeisering im Landkreis Fürstenfeldbruck sind mittlerweile fast ausgewachsen und könnten das Nest verlassen. Allerdings sind sie flugfaul und lassen sich lieber weiter von den Eltern versorgen. Weil es deshalb im Nest ein ziemliches Gedränge gibt, sind die Eltern nun auf ein anderes Nest in der Nähe ausgewichen. Und mehr Nachrichten aus Oberbayern gibt's auch wieder in einer halben Stunde in den Top FM Nachrichten.
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16: Messen wir gerade in Diesen am Ammersee. 19 Grad bei euch in Taufkirchen an der Vils im Kreis Erding sind es ebenfalls 19. Tagestopwerte heute 25 bis 27 Grad. Es wird schwülwarm und durchwachsen. Wir haben immer wieder Schauer und Gewitter, stellenweise auch unwetterartig. Aber ansonsten auch mal ein bisschen Sonne mit dabei. Morgen ähnliche Wetterlage wie heute, am Sonntag auch wieder durchwachsen. Und es wird kühler, bei Sonntag nur noch 20 bis 22 Grad.
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16: Dauert es am längsten gerade auf der B388, Erding Richtung Ismaning, zwischen Fischerhäuser und Ismaning, da 6 Minuten plus. A96, Lindau Richtung München, zwischen Leim und Sendling 3 Minuten plus und ansonsten ist alles frei. Wir schauen noch auf die S-Bahn, S7 zwischen Bayerbrunn und Wolfratshausen, da Reparaturarbeiten an einer Oberleitung und deswegen Schienenersatzverkehr.
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16: Fürstenfeldbruck, Schöngeisinger Straße, Neuried, Kreis München, am Haderner Weg kommt von der Tesi, danke. Pullach im Isartal, Jakobusplatz und München-Landsberger Straße beidseitig. Ihr habt noch was? Dann gerne her zu uns per Telefon oder WhatsApp. Beides unter 08000 1064 1064. Merci dabei.

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11: Ich bin Dominik Schweiger. Die Rastplätze an unseren Autobahnen sind sanierungsbedürftig. Das hat ein ADAC-Test gezeigt. Diese Mängel zu beheben, würde für den Bund teuer werden. Tanja Wagner erklärt, wie teuer.
12: Rund eine halbe Milliarde Euro braucht es, um die Rastplätze an den deutschen Autobahnen in den nächsten Jahren wieder auf Vordermann zu bringen, schätzen die Experten. Das Geld dafür müsse vom Bund kommen. Auf kurze Sicht müssten mindestens 100 Anlagen erneuert werden. Und zwar nicht nur die Autobahntoiletten, sondern auch die Aufenthaltsbereiche und Verkehrsflächen. Helfen soll dabei, dass beispielsweise neue Toilettengebäude künftig bundesweit standardisiert gebaut werden.
11: Krankenkassen und kassenärztliche Vereinigungen haben hunderte Millionen Euro an Beitragsgeldern verzockt. Genauer gesagt soll eine Summe von 170 Millionen Euro in fragwürdige Immobilienfonds investiert worden sein. Das zeigen Recherchen von unter anderem der Süddeutschen Zeitung. Kassenärztliche Vereinigungen und Krankenkassen dürfen Beitragsgelder am Kapitalmarkt anlegen, allerdings nur besonders risikoarm. Wer Opfer einer Gewalttat wird, hat Anspruch auf Entschädigungsleistungen. In Bayern haben letztes Jahr über 5.500 Menschen zusammen fast 70 Millionen Euro bekommen. Das zeigen Zahlen des Bayerischen Zentrums für Familie und Soziales. Entschädigungen haben unter anderem Opfer vom Messerangriff in Aschaffenburg und vom Anschlag auf eine Gewerkschaftsdemo in München bekommen. Die DFB-Elf ist bei der Fußball-WM zwar schon lange ausgeschieden, Deutschland wird im Finale aber trotzdem vertreten sein. Der deutsche Schiedsrichter Bastian Dankert ist als Videoassistent für das Spiel zwischen Spanien und Argentinien nominiert worden. Er unterstützt damit den Slowenen Slavko Vincic, der sein erstes WM-Finale leiten wird. Los geht's am Sonntag um 21 Uhr.
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13: Fußballlegenden spielen morgen hier in Starnberg für den guten Zweck. Bei einem großen Benefiz-Fußballfest zugunsten behinderter und schwerstkranker Kinder. Mit dabei sind zahlreiche Traditions-, Senioren- und Legendenmannschaften, zum Beispiel vom FC Bayern München und auch von den 60ern. Und auch Mannschaften aus Augsburg, Hoffenheim und Offenbach werden auf dem Platz stehen. Dazu gibt's eine Hüpfburg, Torwandschießen und eine große Tombola. Anpfiff ist morgen um 10 Uhr, der Eintritt ist frei. Aus Starnberg, Pia Wörz.
14: Und noch mehr Nachrichten hier aus Oberbayern, die gibt's wieder in einer Stunde in den Top FM Nachrichten.
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14: Heute gibt's wieder den guten Mix der letzten Tage. Bisschen Regen, Wolken, aber auch zwischendrin mal ein bisschen Sonne angesagt. Am Abend gibt's dann wieder Gewitter und es bleibt warm. 21 Grad messen wir aktuell in Moosburg an der Stadthalle. 20 sind's in Bergkirchen, Landkreis Dachau. Bis auf 25 bis 27 Grad Top-Temperatur geht's rauf. Und das Wochenende bleibt wettertechnisch auch ziemlich abwechslungsreich. Immer wieder Sonne, aber auch Schauer und Gewitter und es kühlt ein bisschen ab.
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14: Servus, liebe Autofahrer. Wir haben keine Meldungen. Ihr kommt ganz normal durch.
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14: Steht einer in Neuching, Landkreis Erding, die Münchner Straße. Danke Nina fürs Durchgeben. Karlsfeld, Landkreis Dachau, da ist es auch die Münchner Straße. In München die Landsberger und dann haben wir noch Fürstenfeldbruck, die Schöngeisinger Straße. Habt ihr noch was für uns? Staus oder auch Blitzer, die könnt ihr jederzeit bei uns kostenlos durchgeben. Entweder anrufen oder eine WhatsApp schicken an die 08000 1064 1064. Danke euch und kommt gut an.
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14: Und endlich ist mal wieder Top FM Wünscht dir was Freitag. Welchen Song wollt ihr heute hier bei uns hören? Vielleicht fallen euch ja auch ein paar schöne Sommerhits ein, so bei diesem grauen Wetter da draußen. Ruft einfach kurz durch oder schreibt schnell eine WhatsApp mit eurem Wunschsong an die 08000 1064 1064. Bis dahin gibt's die Mehr Musik halbe Stunde. 30 Minuten Musik ohne Unterbrechung. Und wir starten rein mit Bryan Adams. Schönen Freitag euch.

0: Der schickt uns rein ins Wochenende. Der Alex aus Martinsried mit seinem Musikwunsch Stir It Up von Black Sorrows. Schönen Freitag dir. So ein richtig geiler Sommersong. Da läuft's gleich besser in den Wochenendspurt rein. Und ihr könnt euch auch noch euren Lieblingssong wünschen. Anrufen oder gerne per WhatsApp an die 08000 1064 1064. Und den nächsten gibt's dann um kurz vor 11:30.
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3: Ja, der berühmte Mix aus Sonne und Wolken plus Schauern, der steht heute wieder an. Also ein bisschen von allem ist mit dabei. Wir messen aktuell 21 Grad in München an der Frauenkirche. 21 sind es auch in Penzberg. 25 bis 27 Grad heute die Top-Temperatur. Es ist super, wenn ihr bei der Abendplanung so ein bisschen flexibel bleibt heute. Am Abend wieder hier und da nämlich Gewitter angesagt. Morgen und am Sonntag dann auch da und hier mal ein Schauer und es kühlt ein bisschen runter.
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3: Servus, liebe Autofahrer. Der Allacher Tunnel aktuell gesperrt auf der A99. Deswegen staut sich's da auf der A99 West Richtung Lindau zwischen Dreieck Feldmoching und Dreieck Allach. Aktuell braucht ihr da schon 40 Minuten länger.
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3: Steht einer München auswärts, Max-Born-Straße. Danke David fürs Durchgeben. Hohenbrunn, Landkreis München, Siegertsbrunner Straße. In Neuching, Landkreis Erding, da ist es die Münchner Straße. Und in Karlsfeld, Landkreis Dachau, auch die Münchner Straße. Habt ihr noch was für uns? Staus oder auch Blitzer, die könnt ihr jederzeit hier kostenlos durchgeben. Entweder anrufen oder eine WhatsApp schicken an die 08000 1064 1064. Danke euch und kommt gut an.

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0: Der Sound für euren Freitag hier bei Radio Top FM. Und wie schaut eigentlich eure letzte WhatsApp-Nachricht aus? Nur Text oder benutzt ihr auch Emojis? Heute ist der Welt-Emoji-Tag und Emojis sind ja aus unserem Alltag eigentlich fast gar nicht mehr wegzudenken. Manchmal ersetzen sie ja ganze Sätze sogar. Benutzt ihr Emojis auch? Und welches ist euer Lieblings-Emoji? Bei euch in Freising, da schaut es folgendermaßen aus.
1: Ich benutze sehr viele Emojis. Mein liebstes Emoji ist der, der die Hände einfach so hoch macht und so jubelt.
2: Das Mädchen mit dem roten Kleid, die tanzt, weil ich auch gerne tanze.
1: Aktuell die Seifenblasen zusammen in Kombi mit der Fee.
3: So ein Smiley, der hat so einen Mundwinkel, der so nach oben gezogen wird und den finde ich cool, weil der immer so ein bisschen bedeutet, so lustig im Sinne davon, dass es aber nicht jeder versteht, also so ein bisschen verschmitzt.
1: Ich finde auch Menschen suspekt, die keine Emojis benutzen, weil ich immer denke, dass irgendwas vielleicht nicht in Ordnung sei.
0: Emojis, ja oder nein? Und welches ist euer Lieblings-Emoji? Schreibt uns doch mal auf WhatsApp oder ruft uns direkt an 08000 1064 1064.

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15: Ich bin Fabian Schaffer. Wohnungseigentümer dürfen grundsätzlich eine Klimaanlage einbauen. Das hat der Bundesgerichtshof entschieden. Voraussetzung ist, dass andere Eigentümer dadurch nicht unzumutbar beeinträchtigt werden. Aber allein mögliche Geräusche sind laut Gericht kein Grund, den Einbau zu verbieten. Unsere Beitragsgelder für die Krankenkassen sind offenbar teilweise in fragwürdige Immobilienfonds geflossen. Laut Recherchen unter anderem der Süddeutschen Zeitung haben das mindestens 17 Krankenkassen und kassenärztliche Vereinigungen getan und dabei mindestens 170 Millionen Euro verloren. Laut dem Sozialgesetzbuch dürfen die Kassen die Beitragsgelder zwar am Kapitalmarkt anlegen, allerdings nur besonders risikoarm. Die mutmaßliche NSU-Unterstützerin Susan E. ist zu 2 Jahren Haft auf Bewährung verurteilt worden. Laut Oberlandesgericht Dresden hat sie eine terroristische Vereinigung unterstützt, eben den NSU, und außerdem Beihilfe zu bewaffnetem Raub geleistet. Die Ehefrau des bereits verurteilten NSU-Unterstützers André E. soll unter anderem Beate Zschäpe Ausweisdokumente überlassen und bei der Anmietung eines Wohnmobils geholfen haben. Wenn's draußen zu heiß ist, sollen Menschen in bestimmten Berufen daheim bleiben dürfen und trotzdem bezahlt werden. Dafür fordert DGB-Chefin Fahimi ein neues Hitzeausfallgeld. Sonst wird es in den nächsten Jahren noch mehr hitzebedingte Arbeitsunfälle geben, Tanja Wagner berichtet.
16: Mittlerweile klagt jeder Dritte über Hitzestress im Job, gerade bei schwerer körperlicher Arbeit und wenn Zeitdruck besteht. Pflegekräfte, Paketzusteller und Einsatzkräfte hätten es bei hohen Temperaturen oft sehr schwer, so Fahimi. Nötig sei mehr Hitzeschutz. Gleichzeitig könnten die Firmen auch anderweitig vorsorgen, so die DGB-Chefin, durch Verschattung und bereitgestellte Getränke oder auch indem kurzfristig die Kleiderordnung gelockert wird.
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17: Wie können wir uns vorbereiten auf einen längeren Stromausfall oder auf ein schweres Unwetter? Antworten auf solche Fragen gibt es morgen hier in Poing. Denn der Landkreis Ebersberg veranstaltet zum ersten Mal einen Bevölkerungsschutztag. Verschiedene Organisationen, wie zum Beispiel Feuerwehr, das Rote Kreuz oder die Bundeswehr, stellen ihre Arbeit vor und geben wichtige Tipps für die persönliche Vorsorge. Für Kinder gibt es außerdem eine Schnitzeljagd und eine Hüpfburg. Aus Poing, Robert Sterner.
18: Und noch mehr Nachrichten hier aus Oberbayern, die gibt's wieder in einer Stunde in den Top FM Nachrichten.
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18: Die Luft, die fühlt sich jetzt auch in der Früh schon ein bisschen so an, als würde da so ein Gewitter vor sich hin brüten. Heute gibt's wieder den guten Mix der letzten Tage. Bisschen Regen, Wolken, aber auch zwischendrin immer mal ein bisschen Sonne angesagt. Am Abend eben dann die Gewitter wieder am Start. Es bleibt aber warm in Olching am Grünanger, messen wir 23 Grad. Taufkirchen im Landkreis München 22, bis auf 25 bis 27 Grad. Top-Temperatur geht's rauf. Am Wochenende immer wieder Sonne, aber eben auch Schauer und Gewitter und es kühlt ein bisschen ab.
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18: Servus, liebe Autofahrer. Auf der A99 West Richtung Nürnberg haben wir noch einen Reststau zwischen Dreieck München Südwest und Lochhausen. Braucht ihr aktuell 11 Minuten länger. Ansonsten alles frei.
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18: Steht einer in Unterhaching, Landkreis München, auf dem Grünwalder Weg. Danke Stefan fürs Durchgeben. Inning am Ammersee, da ist es die Seefelder Straße. In München auswärts die Max-Born-Straße und Neuching, Landkreis Erding, da die Münchner Straße. Habt ihr noch was für uns? Staus oder auch Blitzer könnt ihr jederzeit bei uns kostenlos melden, entweder anrufen oder eine WhatsApp schicken an die 08000 1064 1064. Danke euch und kommt gut an.
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18: Wir starten Richtung Wochenende. Habt ihr schon was Schönes vor? Hört mal um 23:45 bei mir rein. Da habe ich ein paar Tipps für euch, was dieses Wochenende hier bei uns in Oberbayern so geboten ist, wenn ihr was unternehmen wollt. Bis dahin geht's für uns wieder rein in unsere Lieblingsmusik. Der Top FM Mehr Musiksommer. Jetzt mit Feel Good Sharky und A Good Heart. Nachtsgar.

0: Fiona aus Emmering. Hier war dein Song Reggae Night von Jimmy Cliff für deinen restlichen Arbeitstag, dass du noch richtig durchpowern kannst. Und wenn ihr an diesem Freitag zum Start ins Wochenende noch einen Songwunsch habt, dann her damit. 08000 1064 1064 am Top FM wünscht dir was Freitag.
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20: Der Regenradar, der ist heute sehr hilfreich. Schaut immer mal wieder kurz drauf, wenn ihr los müsst. Der berühmte Mix aus Sonne und Wolken. Zwischendurch sind Schauer am Start. Wir messen 23 Grad aktuell in Poing im Landkreis Ebersberg. 21 sind es in Denklingen im Landkreis Landsberg. 25 bis 27 Grad heute die Top-Temperatur. Am Abend dann hier und da wieder Gewitter. Morgen und am Sonntag dann auch immer wieder mal Schauer und es kühlt ein bisschen runter.
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20: Servus, liebe Autofahrer. Wir haben Stop-and-Go auf der A8 Salzburg Richtung München. Zwischen Holzkirchen und Kreuz Süd, da braucht ihr aktuell 13 Minuten länger. Ansonsten alles frei.
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20: Steht einer München-Karlsfelder Straße. Danke, Tom, fürs Durchgeben. Germering, Landkreis Fürstenfeldbruck. Da ist es die Münchner Straße. In Inning am Ammersee die Seefelder Straße. Und dann noch Neuching, Landkreis Erding, die Münchner Straße. Habt ihr noch was für unsere Liste? Staus oder auch Blitzer könnt ihr jederzeit hier kostenlos durchgeben. Entweder anrufen oder eine WhatsApp schicken an die 08000 1064 1064. Danke euch und kommt gut an.

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Der Sound zum Start in euer Wochenende hier bei Radio Top FM. Und wenn ihr noch nicht so richtig was geplant habt für dieses Wochenende, dann habe ich hier ein paar super Ideen für euch, was hier in Oberbayern so los ist. Einmal gab es grünes Licht für die Freisinger Altstadt, beziehungsweise fürs Altstadtfest. Da wird die Altstadt wieder zum größten Biergarten der Stadt. Es gibt Live-Musik auf mehreren Bühnen, leckeres Essen aus der ganzen Welt, von Krebs über Käsespätzle bis hin zu afrikanischem Streetfood. Oder ebenfalls morgen steigen beim Entenrennen in München-Pasing wieder hunderte Quietscheenten in den Kanal. Ihr könnt eure eigene Rennente ins Wasser schicken, tolle Preise gewinnen und unterstützt dabei gleichzeitig soziale Projekte in der Region. Und am Sonntag lädt dann die Freiwillige Feuerwehr Altomünster zum großen Sommerfest ein mit Fahrzeugschau, spannenden Vorführungen, einer Feuerwehr-Rallye für die Kleinen und auch ganz neu eine Bar am Nachmittag. Da ist für die ganze Familie was dabei. Wenn ihr noch mehr Infos braucht, dann schaut mal bei uns auf die Homepage topfm.de. Da findet ihr auch noch ganz viele andere Top-Events hier fürs Wochenende bei uns in Oberbayern.

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9: Ich bin Fabian Schaffer. Bachelor-, Master-, Staatsexamen. Nur knapp ein Drittel der Studierenden an deutschen Hochschulen macht den Abschluss in der Regelzeit. Es gibt allerdings Unterschiede zwischen Männern und Frauen, sagt das Statistische Bundesamt. Claudia Wächter berichtet.
10: Frauen sind eindeutig schneller. Die haben, egal welchen Abschluss sie anstreben, die Nase vorn. Männer bräuchten etwas länger, sagen die Statistiker. Die Gründe dafür können ganz unterschiedlich sein. Praktika, Nebenjobs, Auslandssemester. Regelstudienzeit ist also für viele eher ein Richtwert.
9: Wohnungseigentümer haben ein Recht darauf, ein Klimagerät auf ihrem Balkon einzubauen. So hat der Bundesgerichtshof entschieden. Eine Hausgemeinschaft muss das grundsätzlich erlauben. Im konkreten Fall aus Berlin hatte die Eigentümergemeinschaft den Einbau per Beschluss verhindert und ist damit jetzt vor dem BGH gescheitert. Nach den neuen Wassersparregeln in München ist der Verbrauch deutlich gesunken. Laut den Stadtwerken sind gestern weniger als 330 Millionen Liter verbraucht worden. Zuletzt waren es an heißen Tagen noch rund 400 Millionen Liter. München ist die bislang größte bayerische Kommune mit einer solchen Allgemeinverfügung. Ob der Rückgang an den Verboten liegt oder weil es jetzt etwas mehr geregnet hat, ist laut Stadtwerken allerdings unklar. Das Landgericht Frankfurt hat der FIFA bestimmte Praktiken beim Ticketverkauf in Deutschland verboten. Mit einer einstweiligen Verfügung verpflichtete das Gericht den Fußballweltverband beispielsweise, keinen Zeitdruck mehr beim Kauf der Karten aufzubauen. Die FIFA steht seit Monaten wegen hoher Preise und fragwürdiger Verkaufspraktiken für die WM in der Kritik.
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11: Der Tierpark Hellerbrunn hier in München wird 115 Jahre alt und hat sich für seinen Geburtstag etwas ganz Besonderes einfallen lassen. Am 1. August findet zum ersten Mal ein großes Entenrennen auf dem Auer Mühlbach statt. Und dafür könnt ihr euch ab sofort eine Rennente besorgen. Die gibt's für 5 Euro in den Zooshops, aber nur solange der Vorrat reicht. Aus München, Robert Sterner.
12: Und noch mehr Nachrichten hier aus Oberbayern, die gibt's wieder in einer Stunde in den Top FM Nachrichten.
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12: Heute gibt's wieder den guten Mix der letzten Tage schon. Bisschen Regen, Wolken, aber auch zwischendrin mal ein bisschen Sonne angesagt. Am Abend gibt's dann wieder Gewitter. Es bleibt aber warm. Wir messen aktuell 23 Grad in München an der Residenz. 23 auch in Maisach im Landkreis Fürstenfeldbruck. Bis auf 25 bis 27 Grad Top-Temperatur geht's rauf. Das Wochenende bleibt wettertechnisch ziemlich abwechslungsreich. Immer wieder Sonne, aber eben auch Schauer und Gewitter. Und es kühlt ein bisschen ab.
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12: Servus, liebe Autofahrer. Obacht geben bitte auf der A8 München Richtung Stuttgart. Zwischen Sulzemoos und Odelshausen, da liegt ein Metallrohr auf der Straße. Da bitte vorsichtig fahren. Ansonsten staut sich's noch auf der A8 Salzburg Richtung München. Zwischen Irschenberg und Kreuz Süd, hier braucht ihr aktuell 20 Minuten länger.
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12: Steht einer in Fürstenfeldbruck, Schöngeisinger Straße. Danke, Marc, fürs Durchgeben. Hallberg-Moos, Landkreis Freising, die Theresienstraße. In München, da ist es die Karlsfelder und in Unterhaching, Landkreis München, der Grünwalder Weg. Habt ihr noch was für uns? Staus oder auch Blitzer könnt ihr jederzeit bei uns kostenlos durchgeben. Entweder anrufen oder eine WhatsApp schicken an die 08000 1064 1064. Danke euch und kommt gut an.
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12: Und heute haben wahrscheinlich schon viele innerlich jetzt schon Feierabend gemacht, aber wir genießen erstmal schön die Mittagspause jetzt. Die wird extra lang mit unserem Top FM Mehr Musiksommer mit Madonna. U2 ist mit dabei und zum Start gibt's die Rembrandts. Schönen Freitag euch und lasst's euch gut gehen.

0: Aha, hier im Top FM, am Top FM wünscht ihr was Freitag. Da haben wir nämlich letztes Mal, als Aha mit Take On Me lief, diese WhatsApp von der lieben Manuela bekommen.
1: Wann kommt endlich mal Food of the Mountain?
0: Okay, entschuldige bitte, dann hier endlich Aha mit Food of the Mountain. Ich hoffe, wir konnten dich zufriedenstellen. Hm? Liebe Manu, habt ihr noch einen Songwunsch? Rüber damit, anrufen oder per WhatsApp an die 08000 1064 1064.
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10: Der berühmte Mix aus Sonne und Wolken und Schauer sind auch mit dabei. Also ein bisschen von allem irgendwie. Wir messen aktuell 25 Grad in Dachau an der Amper. 21 sind es am Tegernsee, so 25 bis 27 Grad heute die Top-Temperatur. Es ist super, wenn ihr bei der Abendplanung so ein bisschen flexibel bleibt heute. Am Abend dann hier und da nämlich wieder Gewitter am Start. Morgen und am Sonntag dann auch immer mal wieder Schauer und es kühlt ein bisschen runter.
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10: Servus, liebe Autofahrer. Obacht geben bitte auf der A8 München Richtung Stuttgart. Zwischen Sulzemoos und Odelshausen, da liegt ein Metallrohr auf der Straße. Da bitte vorsichtig fahren. Ansonsten staut sich's auf der A8 Salzburg Richtung München. Zwischen Holzkirchen und Kreuz Süd hier plus 22 Minuten. Außerdem Stau auf der A99 Ost Richtung Nürnberg. Zwischen Hohenbrunn und Kirchheim, hier braucht ihr 12 Minuten länger. Und in München geht's zu auf dem Mittleren Ring. Da steht ihr am längsten aktuell zwischen Dachauer Straße und Donnersberger Brücke, hier plus 20.
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10: Haben wir einen in Landsberg, die Iglinger Straße. Danke Claudia fürs Durchgeben. Fürstenfeldbruck wird in der Schöngeisinger Straße geblitzt. In Hallberg-Moos, Landkreis Freising, Theresienstraße und München, da ist es die Karlsfelder Straße. Habt ihr noch was für uns? Staus oder auch Blitzer könnt ihr jederzeit bei uns kostenlos melden, entweder anrufen oder eine WhatsApp schicken an die 08000 1064 1064. Danke euch und kommt gut an.

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gleich 12:45 hier bei Radio Top FM. Und jetzt mal aufgepasst an alle Mädels. Vielleicht steckt in euch ja die nächste Lea Schüller oder Julia Quinn. Heute lädt der TSV Türkenfeld zum Tag des Mädchenfußballs ein. Mitmachen können alle zwischen 6 und 16. Völlig egal, ob ihr schon im Verein spielt oder einfach mal ausprobieren wollt, ob Fußball überhaupt euer Ding ist. Es gibt ein paar Übungen, kleine Spiele, ganz viel Zeit mit dem Ball und zum Abschluss sogar so ein kleines Mini-Turnier. Im Vordergrund steht aber vor allem der Spaß, ganz ohne Leistungsdruck. Los geht's da um 16 Uhr am Sportplatz in Türkenfeld. Also einfach Sportschuhe an, vorbeikommen und mitkicken. Vielleicht entdeckt ihr ja eure neue Lieblingssportart. Ihr hört Radio Top FM im Meer Musiksommer und für euch gibt's jetzt Passenger und Let Her Go.

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2: Ich bin Fabian Schaffer. Der Emissionshandel ist ein zentrales Instrument für den Klimaschutz in der Europäischen Union. Die Kommission will die Regeln dazu jetzt lockern. Ab 2031 sollen etwa mehr CO2-Zertifikate verfügbar sein als bislang geplant. Der Druck auf Unternehmen, ihre Emissionen zu senken, nimmt damit ab. Außerdem soll es in bestimmten Bereichen mehr kostenlose Zertifikate geben. Damit will die Kommission die Wirtschaft unterstützen. Mitten in der Hauptreisezeit hat der Rastplatztest des ADAC massive Defizite aufgezeigt. Die Autobahn GmbH nimmt die Ergebnisse nach eigener Aussage sehr ernst. Die Probleme zu beheben wird allerdings teuer. Tanja Wagner berichtet.
3: Rund eine halbe Milliarde Euro braucht es, um die Rastplätze an den deutschen Autobahnen in den nächsten Jahren wieder auf Vordermann zu bringen, schätzen die Experten. Das Geld dafür müsse vom Bund kommen. Auf kurze Sicht müssten mindestens 100 Anlagen erneuert werden. Und zwar nicht nur die Autobahntoiletten, sondern auch die Aufenthaltsbereiche und Verkehrsflächen.
2: Krankenkassen und kassenärztliche Vereinigungen sollen Beitragsgelder in dubiose Immobilienfonds investiert und dabei insgesamt mindestens 170 Millionen Euro verloren haben. Das zeigen Recherchen unter anderem der Süddeutschen Zeitung. Betroffen sind mindestens 17 Kassen und Vereinigungen. Laut Sozialgesetzbuch dürfen diese am Kapitalmarkt nur risikoarm anlegen. Wegen Niedrigwasser können Güterschiffe auf der Donau derzeit nur einen Bruchteil ihrer normalen Ladung transportieren. Schiffe mit einem Fassungsvermögen von 2000 Tonnen dürfen aktuell nur 300 bis 500 Tonnen laden, um nicht auf Grund zu laufen. Besonders kritisch ist der Donauabschnitt zwischen Straubing und Vilshofen.
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4: Fußballlegenden spielen morgen hier in Starnberg für den guten Zweck. Bei einem großen Benefiz-Fußballfest zugunsten behinderter und schwerstkranker Kinder. Mit dabei sind zahlreiche Traditions-, Senioren- und Legendenmannschaften, zum Beispiel vom FC Bayern München und auch von den 60ern. Und auch Mannschaften aus Augsburg, Hoffenheim und Offenbach werden auf dem Platz stehen. Dazu gibt's eine Hüpfburg, Torwandschießen und eine große Tombola. Anpfiff ist morgen um 10 Uhr, der Eintritt ist frei. Aus Starnberg, Pia Wörz.
5: Und noch mehr Nachrichten hier aus Oberbayern, die gibt's wieder in einer Stunde in den Top FM Nachrichten.
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5: Heute in der Früh hat sich so ein bisschen nach Gewitter angefühlt, als würde die Luft schon was ausbrüten. Jetzt aktuell ist es zwar einigermaßen sonnig bei uns in Oberbayern, aber den ganzen Tag immer so ein Mix aus Regen, Wolken und auch Sonne. Später, spätestens am Abend dann die Gewitter. Es bleibt aber trotzdem warm. In Neufahrn bei Freising 24 Grad, Igling im Landkreis Landsberg messen wir aktuell 25 Grad. So um die 25 bis 27 Grad Top-Temperatur sind auch drinnen heute. Am Wochenende immer wieder Sonne, aber eben auch Schauer und Gewitter und es kühlt so ein bisschen ab.
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5: Servus, liebe Autofahrer. Obacht bitte auf der A96 München Richtung Lindau. Zwischen Inning und Greifenberg, da hat jemand Dämmwolle verloren, liegt da auf der Straße. Da bitte vorsichtig fahren. Ansonsten staut sich's auf der A8 Sulz-Salzburg Richtung München. Zwischen Irschenberg und Kreuz Süd, hier braucht ihr 21 Minuten länger. Und die A99 Ost Richtung Nürnberg zwischen Hohenbrunn und Kirchheim hier plus 18 Minuten.
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5: Haben wir einen im Fuchstal, Landkreis Landsberg, Römerkesselstraße. Danke Silvia fürs Durchgeben. München auswärts, da ist es die von Karstraße. In Poing, Landkreis Ebersberg, die Bergfeldstraße. Und in Berg, Landkreis Starnberg, hier die Münchner Straße. Habt ihr noch was gesehen? Staus oder auch Blitzer könnt ihr jederzeit kostenlos durchgeben. Entweder anrufen oder eine WhatsApp schicken an die 08000 1064 1064. Danke euch und kommt gut an.
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5: Wir starten ins letzte Fußballwochenende. Morgen Spiel um Platz 3, Frankreich-England. Und dann gibt's am Sonntag endlich das Grand Finale, Grande Finale Argentinien-Spanien. Wir sind ganz, ganz doll gespannt. Und dann erfahren wir ja endlich auch, wer bei unserem großen Top FM Tippspiel gewonnen hat. Tippt nochmal bei uns in der Tipprunde auf Kicktipp und dann starten wir wieder in unseren Top FM Mehr Musiksommer mit Tears for Fears.

0: Kilian, hier war dein Song zum Start ins Wochenende am Top FM Wünscht dir was Freitag. Den ganzen Tag könnt ihr euch weiter Songs wünschen, was ihr wollt, entweder anrufen oder eine WhatsApp schicken an die 08000 1064 1064.
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9: Der Regenradar, der ist heute sehr, sehr hilfreich. Schaut immer mal kurz drauf, bevor ihr los müsst. Der berühmte Mix aus Sonne und Wolken heute. Zwischendurch eben ein paar Schauer. Wir messen 26 Grad in München am Flaucher. 25 in Isen im Landkreis Erding. Wärmer wird's heute auch nicht mehr. Am Abend dann hier und da wieder Gewitter. Morgen und am Sonntag dann auch immer mal Schauer und es kühlt ein bisschen runter.
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9: Servus, liebe Autofahrer. Obacht geben bitte auf der A99 Ost Richtung Salzburg. Zwischen Haar und Hohenbrunn, da haben wir einen Reifen auf der Straße liegen. Da bitte vorsichtig fahren. Ansonsten staut sich's auf der A8 Salzburg Richtung München. Zwischen Holzkirchen und Kreuz Süd, hier braucht ihr 17 Minuten länger. Die A99 West Richtung Nürnberg. Zwischen Dreieck München Südwest und Ludwigsfeld, hier plus eine Viertelstunde. Und dann haben wir noch die A99 Ost Richtung Nürnberg. Zwischen Ottobrunn und Kirchheim, da verliert ihr aktuell 20 Minuten.
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9: Steht einer in München am Schatzbogen? Danke Peter fürs Durchgeben. Unter Haching, Landkreis München, da ist es der Grünwalder Weg. In Fuchstal, Landkreis Landsberg, die Römerkesselstraße. Und in Berg, Landkreis Starnberg, ist es die Münchner Straße. Habt ihr noch was für uns? Staus oder auch Blitzer könnt ihr jederzeit hier kostenlos durchgeben. Entweder anrufen oder eine WhatsApp schicken an die 08000 1064 1064. Danke euch und gute Fahrt.

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0: Der Freitagnachmittag zum Start ins Wochenende hier bei Radio Top FM. Servus.
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0: Und kaum steht da der Kuchen oder das Eis auf dem Tisch, sind auch schon die Wespen da. Pia Wörz aus dem Top FM Frühstücksradio, die hatte heute in der Früh einen Tipp für uns, wie wir die Plagegeister von unserem Tisch fernhalten.
2: Probiert's doch mal mit Pfefferminz oder Lavendelöl. Gebt einfach ein paar Tropfen in eine kleine Schale mit Wasser und stellt die auf euren Gartentisch oder auf die Terrasse. Viele Wespen mögen diese Düfte überhaupt nicht und halten dann eher Abstand von euch.
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12: Ich bin Fabian Schaffer. Die Einführung von Werbeunterbrechungen im Amazon-Streaming-Dienst Prime Video war zulässig. Das hat das Bayerische Oberste Landesgericht in einem Urteil festgestellt. Das Gericht wies damit eine Klage der Verbraucherzentrale Sachsen ab. Jetzt soll der Bundesgerichtshof final entscheiden. Die Queerbeauftragte der Bundesregierung Koch hat sich gegen eine kommerzielle Leihmutterschaft in Deutschland ausgesprochen. Das sagte die SPD-Politikerin der Rheinischen Post als Reaktion auf die Vaterschaft von Unionsfraktionschef Spahn. Koch fordert stattdessen eine Reform des Abstammungsrechts, um Kinder queerer Eltern besser abzusichern. Derzeit ist etwa bei lesbischen Paaren rechtlich nur die gebärende Frau die Mutter. Immer mehr Menschen wollen eine Klimaanlage zu Hause. Jeder Fünfte denkt inzwischen darüber nach, sich eine anzuschaffen. Der Bundesgerichtshof hat nun die Rechte von Wohnungseigentümern diesbezüglich klargestellt. Claudia Wächter berichtet.
13: Eine Hausgemeinschaft kann nämlich nicht pauschal sagen, eine Klimaanlage kommt überhaupt nicht in Frage. Auch nicht, wenn die Geräusche macht oder warme Abluft abgibt. Solche Beeinträchtigungen sind hinnehmbar, sagen die Richter. Konkret geht's um sogenannte Split-Anlagen, also solche, die eine Einheit drinnen und eine andere draußen auf dem Balkon haben. Der Verkauf solcher Anlagen ist in den vergangenen Jahren rasant gestiegen.
12: Die DFB-Elf ist bei der Fußball-WM zwar schon früh ausgeschieden, Deutschland wird im Finale aber trotzdem vertreten sein. Der deutsche Schiedsrichter Bastian Dankert ist als Videoassistent für das Spiel zwischen Spanien und Argentinien nominiert worden. Spielbeginn ist am Sonntag um 21 Uhr.
2: 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Landkreis Ebersberg.
14: Wie können wir uns vorbereiten auf einen längeren Stromausfall oder auf ein schweres Unwetter? Antworten auf solche Fragen gibt es morgen hier in Poing. Denn der Landkreis Ebersberg veranstaltet zum ersten Mal einen Bevölkerungsschutztag. Verschiedene Organisationen wie zum Beispiel Feuerwehr, das Rote Kreuz oder die Bundeswehr stellen ihre Arbeit vor und geben wichtige Tipps für die persönliche Vorsorge. Für Kinder gibt es außerdem eine Schnitzeljagd und eine Hüpfburg. Aus Poing, Robert Sterner.
15: Und mehr Nachrichten aus Oberbayern wieder in einer Stunde in den Top FM Nachrichten.
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15: In Grünzell im Landkreis Fürstenfeldbruck messen wir aktuell 26 Grad, 25 sind es bei euch in Erding. Ja, was erleben wir heute Nachmittag in Oberbayern? Im Groben und Ganzen einen Mix aus Sonne und Wolken, aber Obacht, es kann vereinzelt noch zum ein oder anderen Regenschauer kommen. Das Ganze bei Topwerten um die 27 Grad und die weiteren Aussichten morgen am Samstag, ebenso wie am Sonntag, bleibt es weiterhin unbeständig.
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15: A8 Salzburg Richtung München zwischen Holzkirchen und dem Kreuz München Süd, 10 Kilometer Stocken, Zeit plus 14 Minuten. A9 München Richtung Nürnberg zwischen Freudmanning Süd und Garching Nord, 3 Kilometer Stau, Zeit plus 12 Minuten. Gegenrichtung Nürnberg Richtung München zwischen Dreieck-Holledau und Allershausen, 9 Kilometer Stau. Hier verliert ihr eine satte Stunde. Dann die A99 Ost Richtung Salzburg zwischen Kirchheim bei München und Haar, 11 Minuten plus. Die A99 West Richtung Lindau zwischen Neuherberg und dem Dreieck Allach dauert 12 Minuten länger. Und A99 Ost Richtung Nürnberg zwischen Ottobrunn und Kirchheim bei München 13 Kilometer stockend mit einem Zeitplus von 19 Minuten. Und Stadtgebiet München Mittlerer Ring zwischen der Dachauer Straße und der Donnersberger Brücke stockender Verkehr, Zeitplus aktuell 19 Minuten.
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15: Teure Bilder gibt's derzeit in München auswärts in der von Karlstraße, beidseitig in der Schäftlandstraße und am Schatzbogen. In Landsberg wird geblitzt in der Iglinger Straße, im Fuchstal im Landkreis Landsberg, in der Römelkesserstraße und in Unterhaching noch im Grünwalder Weg. Staus im Blitzer meldet ihr sehr gerne kostenlos. Per Anruf oder WhatsApp geht beides an die 08000 1064 1064.
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15: Und er sagt Servus, hallo, zackig geht's hinein in die nächste Stunde. Die nächsten Stunden oder Minuten, die schaffen wir auch noch auf dem Weg hinein in den wohlverdienten Feierabend. Und dann geht's ins wohlverdiente Wochenende mit den besten Songs aus 4 Jahrzehnten. Donna Louis gleich mit dabei, Casey and the Sunshine Band, also gute Laune Musik, Linkin Park, all das nach Nick Kershaw. Und Wouldn't It Be Good aus dem Jahr 1984 hier bei uns bei Radio Top FM um kurz nach 14 Uhr.

0: The Lightning Seeds, Sugar-Coated Eisberg. Ein Wunsch von der Caro aus Freising haben wir hiermit sehr, sehr gerne erfüllt.
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13: Am Münchner Hauptbahnhof messen wir aktuell 27 Grad. 26 sind es bei euch in Gröbenzell. Ja, was erleben wir heute Nachmittag? Im Großen und Ganzen Mix aus Sonne und Wolken. Dazu ist es teils recht windig. In Alpennähe kann es vereinzelt zum ein oder anderen Regenschauer noch kommen. Die weiteren Aussichten auch morgen am Samstag ebenso wie am Sonntag bleibt es weiterhin etwas unbeständig.
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13: A9 Nürnberg Richtung München zwischen Dreikolleda und Allershausen, 8 Kilometer Stauzeit plus eine Stunde. Dann die A99 West Richtung Lindau zwischen Neuherberg und dem Dreieck Allach, 6 Kilometer Stocken, Zeit plus 11 Minuten. A99 Ost Richtung Nürnberg zwischen Ottobrunn und Kirchheim bei München, hier dauert 17 Minuten länger. Und nochmal die 99 West Richtung Nürnberg zwischen dem Dreieck München Südwest und dem Dreieck Feldmoching, hier ein Zeit plus aktuell von 14 Minuten. Stadtgebiet München-Mittler Ring zwischen dem Kandidplatz und Sendling Süd dauert 16 Minuten länger und zwischen der Dachauer Straße und der Donnersberger Brücke hier ein Zeitplus von 18 Minuten. Und wo es sonst derzeit überall ein bisschen zwickt, seid ihr in unter 10 Minuten durch.
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13: Teure Bilder gibt es derzeit in München auswärts in der von Karlstraße, beidseitig in der Schäftlandstraße und am Schatzbogen. Dann hat der Herbert angerufen, blitzgefährlich die Flughafentangente in Erding und Ortsmitte Lüss wird geblitzt, beidseitig ebenso in Unterhaching am Grünwalder Weg. Staus und Blitzer meldet ihr gerne kostenlos per Anruf oder WhatsApp, geht beides an die 08000 1064 1064.

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0: Handgemachter Weltklasse-Rock aus heimischen Gefilden, die Scorpions aus Hannover. Still Loving You ist im Jahr 84 gleich bei uns. Eros Ramazzotti im Duett mit Tina Turner. Zuvor lernen wir was.
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0: Heute mit folgender Frage. Übermorgen findet ja das WM-Finale gegen Spanien, gegen Argentinien statt. Und wie schwer ist eigentlich der WM-Pokal?
2: Der FIFA-WM-Pokal sieht zwar gar nicht so riesig aus, wiegt aber ganz schön was. Insgesamt etwas über 6 Kilo, genauer gesagt rund 6,2 Kilogramm. Das ist ungefähr so viel wie eine ausgewachsene Hauskatze oder ein großer, gut gefüllter Wanderrucksack. Fast 5 Kilo davon bestehen sogar aus 18-karätigem Gold. Den Rest machen unter anderem der Sockel und die grünen Malachitringe aus. Also ganz schön schwer und vor allem richtig wertvoll.
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5: Ich bin Fabian Schaffer. Wer mit dem Zug unterwegs ist, könnte künftig von besseren Ticketpreisen im Fernverkehr profitieren. Denn das italienische Zugunternehmen Italo darf 2028 jetzt endgültig in Deutschland an den Start gehen. So hat die Bundesnetzagentur entschieden. Die Behörde verspricht sich davon mehr Wettbewerb und bessere Angebote für die Fahrgäste. Rechtliche Schritte gegen den Beschluss sind noch möglich. Unionsfraktionschef Spahn und sein Ehemann sind Eltern geworden dank einer Leihmutterschaft in den USA. Jetzt hat Mecklenburg-Vorpommerns CDU-Chef Peters Spahns Rücktritt gefordert. Der Bild sagte, Peters, Spahn habe sich bewusst über deutsches Recht hinweggesetzt und sei als Fraktionsvorsitzender nicht mehr tragbar. Leihmutterschaft ist in Deutschland verboten und wird auch von der CDU abgelehnt. Das bayerische oberste Landesgericht hat die Sammelklage gegen Werbung bei Amazon Prime Video abgewiesen. Die Verbraucherzentrale Sachsen hatte Schadenersatz für die im Februar 2024 eingeführten Werbeunterbrechungen gefordert, die sie als vertragswidrig wertet. Die Verbraucherzentrale will nun vor den BGH ziehen. Die NSU-Unterstützerin Susan E. ist zu 2 Jahren Haft auf Bewährung verurteilt worden. Das hat das Oberlandesgericht Dresden entschieden. Die 45-Jährige hat unter anderem der Rechtsterroristin Beate Zschäpe geholfen. Zoe Tassovali berichtet.
6: Ein fremder Personalausweis, eine geliehene Krankenkassenkarte. Genau diese Dinge gab Susan E. der untergetauchten Zschäpe. Damit konnte die NSU-Terroristin ihre Identität lange verschleiern. Und nicht nur das. Susan E. hat auch dabei geholfen, einen Wohnwagen anzumieten. Den nutzte die Terrorzelle später bei ihrem letzten Banküberfall im Jahr 2011.
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7: Besser ausgeschildert und deutlich länger. Wer hier im Landkreis mit dem Fahrrad unterwegs ist, soll künftig noch leichter ans Ziel kommen. Das Radwegenetz wird ausgebaut und soll auf rund 620 Kilometer wachsen. Damit Radfahrer auf den Strecken außerdem besser den Überblick behalten, sind mehr als 3500 Wegweiser geplant. Ehrenamtliche haben das bestehende Netz letztens kontrolliert und kaputte oder fehlende Schilder gemeldet. Aus Bad Tölz, Sandra Sedelmeier.
8: Und mehr Nachrichten aus Oberbayern wieder in einer Stunde in den Top FM Nachrichten.
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8: Am Dachauer Schloss, da messen wir aktuell 27 Grad, 26 sind es bei euch in Landsberg. Ja, Mix aus Sonne und Wolken. Dazu ist es teils recht windig. Dass das Restprogramm des heutigen Nachmittags in Alpennähe, kann es vereinzelt zum ein oder anderen kurzen Regenschauer noch kommen. Und die weiteren Aussichten auch morgen am Samstag ebenso wie am Sonntag bleibt es bei uns wechselhaft.
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8: A8 München Richtung Stuttgart zwischen Adelzhausen und Friedberg, 8 Kilometer Stauzeit plus eine Stunde. Dann die A8 Salzburg Richtung München zwischen Holzkirchen und dem Kreuz München Süd, 7 Kilometer Stocken, Zeit plus 10 Minuten. A9 Nürnberg Richtung München, zwischen Dreikolleda und Allershausen 12 Kilometer Stau, hier dauert es 58 Minuten länger durch. Dann die A99 West Richtung Lindau, zwischen Neuherberg und dem Dreieck Allach 6 Kilometer Stauzeit plus 17 Minuten. A99 Ost Richtung Nürnberg, zwischen Hohenbrunn und Kirchheim bei München 12 Kilometer Stocken mit einem Zeitplus von 21 Minuten. Und Stadtgebiet München Mittlerer Ring, zwischen der Bad Schachner Straße und der Iflandstraße dauert es 18 Minuten länger. Und zwischen der Dachauer Straße und der Donnersberger Brücke aktuell 14 Minuten länger. Und wo es derzeit sonst überall noch ein bisschen zwickt, seid ihr in unter 10 Minuten durch.
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8: Aber zwei für euch. München Flughafen Tangente wird geblitzt und in der Ortsmitte Lüss beidseitig. Staus und Blitzer meldet ihr gerne. Kostenlos per Anruf oder WhatsApp geht beides an die 08000 1064 1064.
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8: Und ihr sagt Servus, hallo am letzten Arbeitstag in dieser Woche. Mit großen Schritten geht's hinein in den wohlverdienten Feierabend und dann ins wohlverdiente Wochenende. Musikalisch gleich mit den Blues Brothers, Alana Miles mit am Start, Bon Jovi, all das nach Sheryl Crow.
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0: gute Laune Musik am Freitagnachmittag bei Radio Top FM. Die Blues Brothers. Everybody needs somebody to love.
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0: So schaut's aus, selbstverständlich auch in dieser halben Stunde. Da hat uns folgender Musikwunsch erreicht vom Michael aus München. Heimische Klänge will er hören. Und zwar von den Toten Hosen. Hier kommt Alex aus dem Jahr 88. Lieber Michael aus München, hier gerne dein Musikwunsch.

0: Der wünscht dir was Freitag. Michael aus München hat sich's gewünscht. Die Toten Hosen. Hier kommt Alex aus dem Jahr 88, hiermit sehr gerne erfüllt.
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7: Am Münchner Stachus messen wir aktuell 28 Grad, 27 sind's bei euch in Odelzhausen. Restprogramm des heutigen Nachmittags. Mix aus Sonne und Wolken, dazu ist es teils ein bisschen windig. In Alpennähe kann es vereinzelt noch zum einen oder anderen Regenschauer kommen. Die weiteren Aussichten zum Wochenende morgen am Samstag, ebenso wie am Sonntag, da bleibt's bei uns eher unbeständig.
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7: A8 München Richtung Stuttgart zwischen Odelzhausen und Friedberg, 10 Kilometer Stauzeit plus eine Stunde. Dann die A8 Salzburg Richtung München zwischen Rohrdorf und Rosenheim-West, 3 Kilometer Stauzeit plus 27 Minuten. Und im weiteren Verlauf zwischen Holzkirchen und dem Kreuz München-Süd, 10 Kilometer stockend, hier dauert es 11 Minuten länger durch. Dann die A9 Nürnberg Richtung München zwischen Dreikolledau und Allershausen, 11 Kilometer Stau, Zeit plus 42 Minuten. A99 West Richtung Lindau zwischen Neuherberg und Lochhausen, 8 Kilometer Stau, Zeit plus 19 Minuten. Die A99 Ost Richtung Nürnberg zwischen Hohenbrunn und Kirchheim bei München, hier dauert es 14 Minuten länger. Und ebenfalls 14 Minuten länger auf der A99 West Richtung Nürnberg zwischen dem Dreieck München Südwest und dem Dreieck Feldmoching. Dann Stadtgebiet München, noch mittlerer Ring zwischen der Dachauer Straße und der Donnersberger Brücke. Stockender Verkehr rechnet hier gut eine Viertelstunde länger ein, und wo es derzeit sonst überall noch ein bisschen zwickt, seid ihr in unter 10 Minuten durch.
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7: Neue Bilder gibt es derzeit auf der Flughafentangente in Erding und Ortsmitte Lüss beidseitig. Staus und Blitzer meldet ihr gerne kostenlos per Anruf oder WhatsApp. Geht beides an die 08000 1064 1064.
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7: Servus, ihr Lieben. Ja, es heißt bei uns wieder, wer hat's zuerst gesungen? Ich spiele euch einen Schnipsel aus einer Coverversion eines Liedes vor und ihr müsst erraten, herausfinden, von wem das Original ist. Wow. Na, wer weiß es? Nochmal der Schnipsel. Für Ruhm, Ehre und Respekt schickt mir einfach eine WhatsApp ins Top FM Studio an die 08000 1064 1064 und schreibt mir auch dann, welchen Song ihr besser findet, also das Cover oder das Original, das wir für euch dann in gut einer Viertelstunde spielen dürfen.

0: Weltklasse Rock vorne mit Foreigner. Chipbox Heroes im Jahr 82 hier bei uns bei Radio Top FM. Wir sind mittendrin.
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0: Und ich spiele euch da wie gewohnt immer einen Schnipsel vor. Einen hatte ich euch schon vorgespielt, den hören wir noch mal an. Na, wer weiß es? Okay, gibt einen zweiten Hinweis von mir. So, spätestens jetzt müsst ihr aber beim einen oder anderen klingeln, oder? Für Ruhm, Ehre und Respekt schickt mir eine WhatsApp ins Top FM Studio an die 08000 1064 1064 und schreibt mir bitte auch unbedingt dazu, welchen Song ihr besser findet, das Cover oder das Original, und das spielen wir nämlich dann in gut 6 Minuten.

0: So klingen sie, die 80er am Freitagnachmittag bei Radio Top FM Black und Wonderful Life aus dem Jahr 1987.
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0: Und wir stehen kurz vor der Auflösung beim Cover Quiz. Den letzten Hinweis, den ich euch gegeben habe, der war jener hier. Da hat es dann bei vielen geklingelt. Schauen wir mal, ob es auch in Leitung 3 klingelt. Radio Top FM, Thomas Stupitzer hier. Hallo.
2: Ah, jetzt. Das ist Pretty Woman. Ja, klar, vom Roy Orbison. Mensch, da möchte ich auch das Original hören. Das gefällt mir nämlich. Ciao.
0: Und Stati, Gitti, vollkommen recht. Roy Orbison, das Original. Der David aus Augsburg hat's gewusst. Dieter aus Mammendorf, der Carsten, der Henry. Conny aus Dinkelscherben. Für alle natürlich Ruhm, Ehre und Respekt. Und das haben wir auch wirklich sehr, sehr selten. Was soll wir spielen, das Cover oder das Original? 100% haben sich das Original gewünscht aus dem Jahr 1964. Roy Orbison und Pretty Woman. Bitteschön.

Der Radio Top FM Verkehrsservice um kurz vor 16 Uhr. Achtung, Autofahrer, betrifft die A96 Lindau München zwischen Inning und dem Tunnel Etterschlag in beiden Richtungen. Gefahr hier durch eine etwas verwirrte Person auf der Autobahn, die befindet sich im Bereich der Mittelplanke zwischen den beiden Fahrtrichtungen. In diesem Bereich bitte besonders vorsichtig fahren. Weiterhin angenehme und vor allem unfallfreie Fahrt.

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4: Ich bin Fabian Schaffer. Unionsfraktionschef Spahn und sein Ehemann sind Eltern geworden mit Hilfe einer Leihmutter aus den USA. In Deutschland ist Leihmutterschaft verboten, auch die CDU ist dagegen. Deshalb fordert jetzt ein ranghoher CDU-Politiker Spahns Rücktritt. Thomas Thonfeld berichtet.
5: Das geht gar nicht, meint Daniel Peters, CDU-Landeschef in Mecklenburg-Vorpommern. Jens Spahn habe sich mit der Leihmutterschaft in den USA in voller Absicht über deutsches Recht hinweggesetzt. Deshalb, so Peters im Bild-Interview, sei Spahn als Vorsitzender der Unionsfraktion nicht mehr tragbar.
4: Die Deutsche Bahn muss auf ihren Gleisen mehr Platz für Mitbewerber machen. Das hat die Bundesnetzagentur entschieden und reagiert damit auf eine Beschwerde des Bahnunternehmens Italo. Die Italiener sind unzufrieden mit den bisherigen Rahmenbedingungen für Wettbewerber auf der Schiene. Die Bahn hält sich rechtliche Schritte offen. Befürworter sagen, Konkurrenz habe schon im Regionalverkehr zu mehr Qualität und sinkenden Preisen geführt. Rechtsstaatlichkeit, da gibt es Mängel in Deutschland, kritisiert die EU-Kommission. Bemängelt werden fehlende Informationsrechte für Journalisten gegenüber Bundesbehörden, zu wenig Transparenz bei Lobbyismus und steuerliche Nachteile für gemeinnützige Organisationen. Insgesamt bekommt Deutschland in dem EU-Bericht aber ein überwiegend positives Zeugnis. Das Niedrigwasser führt dazu, dass auf der Donau Güterschiffe weniger Ladung an Bord haben. Zu schwere Schiffe würden auf Grund laufen, teilte die zuständige Behörde mit. Für die Reeder, zuständig für die Transporte, werden damit Kosten höher, weil sie die übrige Ladung zwischenlagern müssen. Zum Nadelöhr wird der Donauabschnitt zwischen Straubing und Vilshofen, weil er nicht über Staustufen reguliert wird.
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6: Vor dem Abriss bekommt ein Wohnblock in der Maximilianstraße hier in Germering noch eine letzte wichtige Aufgabe. Dort trainieren nämlich Feuerwehrler aus dem gesamten Landkreis Fürstenfeldbruck aktuell für den Ernstfall. Mit verwinkelten Räumen, Treppenhäusern und Bedingungen, die einem realen Brandeinsatz sehr nahe kommen. Das Training besteht aus zwei anspruchsvollen Szenarien: ein Kellerbrand und ein größerer Wohnungsbrand im ersten Stock mit vermissten Personen in einem verrauchten Gebäude. Aus Germering, Clara Berz.
7: Und mehr Nachrichten aus Oberbayern wieder in einer Stunde in den Top FM Nachrichten.
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7: In Rosenheim messen wir aktuell 28 Grad, 27 Sans am Wiener Platz in München. Restprogramm des heutigen Nachmittags. Mix aus Sonne und Wolken. Dazu ist es teils recht windig in Alpennähe. Kann es vereinzelt auch noch zum einen oder anderen kurzen Regenschauer kommen. Die weiteren Aussichten morgen am Samstag, ebenso wie am Sonntag, bleibt uns das eher wechselhafte Wetter erhalten.
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7: Einiges los, fangen wir an mit der A8 München Richtung Salzburg zwischen Aachen-Mühle und Bernau am Chiemsee. 5 Kilometer Stauzeit plus 55 Minuten. Dann die A8 München Richtung Stuttgart zwischen Odelzhausen und Friedberg. 13 Kilometer Stau, Zeit plus 37 Minuten. A8 Salzburg Richtung München zwischen Rohrdorf und Rosenheim West. 5 Kilometer Stau mit einem Zeitplus von 34 Minuten. A9 Nürnberg Richtung München zwischen Dreikolledau und Pfaffenhofen, 6 Kilometer Stau. Hier dauert 46 Minuten länger. Dann die A96 Lindau Richtung München, Höhe Landsberg am Lech Ost, 7 Kilometer Stau, Zeit plus 21 Minuten. A99 West Richtung Lindau. Zwischen Neuherberg und Lochhausen dauert es 19 Minuten länger. Ost Richtung Nürnberg, zwischen Ottobrunn und Kirchheim hier 16 Minuten mehr einplanen. Und die A99 West noch Richtung Nürnberg, zwischen dem Dreieck München Südwest und dem Dreieck Feldmoching 9 Kilometer Stau. Mit einem Zeitplus von 25 Minuten, dann Stadtgebiet München Mittlerer Ring, zwischen der Dachauer Straße und der Donnersberger Brücke. Hier stockender Verkehr mit einem Zeitplus von aktuell 20 Minuten. Und wo sonst überall derzeit noch Stockzeit, hier in unter 12 Minuten durch.
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7: Auf der Flughafen-Tangente in Erding wird geblitzt, ebenso in der Ortsmitte Lüss beidseitig. Staus und Blitzer meldet ihr gerne kostenlos. Per Anruf oder WhatsApp geht beides an die 08000 1064 1064.
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7: Und er sagt Servus, hallo, hinein geht's zügig in die nächste Stunde mit den besten Songs aus 4 Jahrzehnten. Der King of Pop ist mit an Bord, Michael Jackson. Wenn wir von Pop sprechen, darf die Pop Queen, natürlich das Gegenstück Madonna, nicht fehlen. Take That mit am Start, all das nach einem Klassiker aus dem Jahr 1988. Denn ihr wisst ja, keiner spielt mehr 80er. Als wir bei Radio Top FM. Boy Meets Girl, Waiting for Star to Fall. Hier bei uns am Freitagnachmittag. Schön, dass ihr mit dabei seid.

0: der King of Pop, Michael Jackson, und bietet aus dem Jahr 82 am Freitagnachmittag bei Radio Top FM. Apropos Freitag.
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0: So schaut's aus. Die Susi aus Garmisch hat uns angerufen mit einem Musikwunsch von und mit Lenny Kravitz. Where are we running? Bitteschön, hier ist er.

0: Kravitz, There I'll Be Running. Musikwunsch von der Susi aus Garmisch, hiermit sehr gerne erfüllt.
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0: In Friedberg messen wir aktuell 28 Grad, 27 sind es bei euch am Pucher Meer. Restprogramm des heutigen Nachmittags: Mix aus Sonne und Wolken.

0: Wolken dazu ist es teils recht windig, aber auch den ein oder anderen kurzen Regenschauer erwarten wir noch. Die weiteren Aussichten morgen am Samstag ebenso wie am Sonntag, da bleibt es weiterhin recht unbeständig.
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0: A8 München Richtung Salzburg zwischen Rosenheim und Bernau am Chiemsee, 9 Kilometer Stauzeit plus eine Stunde. Dann die A8 München Richtung Stuttgart zwischen Adelzhausen und Augsburg West, 9 Kilometer Stockenzeit plus 12 Minuten. A96 Lindau Richtung München zwischen Buchlohe West und Landsberg am Lech Ost, 6 Kilometer Stau, hier dauert es 31 Minuten länger. Dann die A96 Lindau Richtung München zwischen Germering Süd und München Freiham Süd, 2 Kilometer Stauzeit plus 16 Minuten. A99 West Richtung Lindau zwischen dem Dreieckfeld Moching und Lochhausen, 7 Kilometer Stauzeit plus 17 Minuten. Mittler Ring noch in München zwischen der Dachauer Straße und der Donnersberger Brücke stockt's mit einem Zeitplus von 17 Minuten und zwischen der Bajuwarenstraße und Haar auch hier stockender Verkehr mit einem Zeitplus von gut einer Viertelstunde. Und wo sonst derzeit überall noch ein bisschen stockt, seid ihr in unter 12 Minuten durch.
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0: Aktuell alles blitzsauber. Staus und Blitzer meldet ihr gerne kostenlos per Anruf oder WhatsApp. Geht beides an die 08000 1064 1064.

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0: Freitagnachmittag bei Radio Top FM. Gleich bei uns musikalisch Shania Twain, gleich nach dem hier.
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0: Das Wochenende steht vor der Tür. Auf die Ente, fertig, los. Der Lions Club München-Blutenburg lädt zum 8. Mal zum Entenrennen auf dem Pasing-Nymphenburg-Kanal ein. Kauft euch einfach eine Ente, lasst sie gleich da oder gebt sie morgen bis 13.30 Uhr am Lionstand ab. Und schon kann's losgehen. Von der Brücke Grandelstraße schwimmen, dann die Rennenten um 14 Uhr rund 200 Meter bis zur Brücke Frauendorfer Straße. Und da werden dann die schnellsten Enten gekürt und ihr könnt tolle Preise gewinnen. Also, Ente kaufen, gut. Gutes tun und Spaß haben morgen um 14 Uhr am Pasing-Nymphenburg-Kanal. Oder auch sehr spannend, wie sieht eigentlich eine Polizeiinspektion genau aus? Diese und viele weitere Fragen werden morgen beim Tag der offenen Tür der Polizeiinspektion Gauting beantwortet. Ihr könnt morgen die Wache, die Zellen und auch die Fahrzeuge besichtigen. Sogar ein Polizeihubschrauber kommt vorbei. Und ein weiteres Highlight ist der Besuch eines Polizeidiensthundes. Und auch für die Kinder ist ein buntes Programm geplant mit einer Polizeistempelrallye, Kinderschminken und einem Fahrradparcours. Morgen von 10 bis 16 Uhr beim Tag der offenen Tür der Polizeiinspektion in Gauting und viele weitere spannende Geschichten, was ihr da am Wochenende noch unternehmen könntet, haben wir für euch zusammengestellt im Netz auf topfm.de. Das ist Musik von Shania Twain, wie versprochen. The Don't Impress Me Much aus dem Jahr 99 hier bei uns bei Radio Top FM um 4:45.

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21: Ich bin Fabian Schaffer. Immer mehr Menschen wollen eine Klimaanlage zu Hause. Jeder Fünfte denkt inzwischen darüber nach, sich eine anzuschaffen. Der Bundesgerichtshof hat nun die Rechte von Wohnungseigentümern diesbezüglich klargestellt. Claudia Wächter berichtet.
22: Eine Hausgemeinschaft kann nämlich nicht pauschal sagen, eine Klimaanlage kommt überhaupt nicht in Frage. Auch nicht, wenn die Geräusche macht oder warme Abluft abgibt. Solche Beeinträchtigungen sind hinnehmbar, sagen die Richter. Konkret geht's um sogenannte Split-Anlagen, also solche, die eine Einheit drinnen und eine andere draußen auf dem Balkon haben. Der Verkauf solcher Anlagen ist in den vergangenen Jahren rasant gestiegen.
21: Die Einführung von Werbeunterbrechungen im Amazon-Streaming-Dienst Prime Video war zulässig. Das hat das bayerische oberste Landesgericht in einem Urteil festgestellt. Das Gericht wies damit eine Klage der Verbraucherzentrale Sachsen ab. Jetzt soll der Bundesgerichtshof final entscheiden. Die CSU will eine Leihmutterschaft in Deutschland auf keinen Fall erlauben. Es gehe hier um das Werteverständnis der CSU, sagte Landtagsfraktionschef Holleczek. Eine Debatte über das Thema gibt es, weil Unions-Bundestagsfraktionschef Spahn und dessen Ehemann die Geburt eines Babys mit Hilfe einer Leihmutter in den USA bekannt gegeben hatten. Spahns Partei, die CDU, ist ebenfalls gegen eine legale Leihmutterschaft. Die DFB-Elf ist bei der Fußball-WM zwar schon früh ausgeschieden, Deutschland wird im Finale aber trotzdem vertreten sein. Der deutsche Schiedsrichter Bastian Dankert ist als Videoassistent für das Spiel zwischen Spanien und Argentinien nominiert worden. Spielbeginn ist am Sonntag um 21 Uhr.
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0: Besser ausgeschildert und deutlich länger. Wer hier im Landkreis mit dem Fahrrad unterwegs ist, soll künftig noch leichter ans Ziel kommen. Das Radwegenetz wird ausgebaut und soll auf rund 620 Kilometer wachsen. Damit Radfahrer auf den Strecken außerdem besser den Überblick behalten, sind mehr als 3500 Wegweiser geplant. Ehrenamtliche haben das bestehende Netz letztens kontrolliert und kaputte oder fehlende Schilder gemeldet. Aus Bad Tölz, Sandra Sedelmeier.
1: Und mehr Nachrichten aus Oberbayern wieder in einer Stunde. In den Top FM Nachrichten.
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1: In Altenhausen messen wir aktuell 27 Grad, 29 sind es bei euch in Garmisch-Partenkirchen. Ja, weiß-blauer Himmel, das ist der aktuelle Status in Oberbayern, Mix aus Sonne und Wolken. Dazu ist es teils recht windig, aber auch den ein oder anderen Regenschauer erwarten wir noch. Die weiteren Aussichten, kurz und schmerzlos, morgen am Samstag ebenso wie am Sonntag, bleibt uns das eher unbeständige Wetter erhalten.
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1: A8 München Richtung Salzburg zwischen Rohrdorf und Felden, 11 Kilometer Stau, Zeit plus 52 Minuten. Gegenrichtung Salzburg Richtung München, zwischen Bad Aibling und Weihern, 5 Kilometer Stau, hier dauert es 14 Minuten länger durch. Dann die A8 München Richtung Stuttgart. Zwischen Dasing und Augsburg-West 11 Kilometer stockender Verkehr mit einem Zeitplus von 15 Minuten. A99 West Richtung Nürnberg zwischen Dreieck München Südwest und dem Dreieck Feldmoching 8 Kilometer Stau, Zeitplus 21 Minuten. Die A99, nochmal die Eschenrieder Spange zwischen dem Dreieck Eschenried und dem Dreieck Allach, aktuell 3 Kilometer Stau mit einem Zeitplus von 16 Minuten. Und Stadtgebiet München Mittlerer Ring zwischen der Dachauer Straße und der Donnersberger Brücke stockt's, Zeitplus hier 18 Minuten, wo es sonst überall derzeit noch ein bisschen zwickt, seid ihr in unter 12 Minuten durch.
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1: Neue Bilder gibt es derzeit in München einwärts, Hasenbergl in der Dülferstraße und in Sendling wird geblitzt, ebenfalls einwärts in der Schäftlandstraße. Staus und Blitzer meldet ihr sehr gerne, kostenlos per Anruf oder WhatsApp, geht beides an die 08000 1064 1064.
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1: Und er sagt Servus, Hallo, allmählich geht's auch für die letzten von euch in den wohlverdienten Feierabend. Leider für viele im Stau, ja, viel los auf oberbayerischen Straßen, aber wir sind bei euch mit den besten Songs aus 4 Jahrzehnten. Rod Stewart gleich mit dabei, Bryan Adams, Billy Idol, all das nach Loverboy, Working for the Weekend. Aus dem Jahr 81 am Freitagnachmittag um kurz nach 5 hier bei uns bei Radio Top

0: Rod Stewart und Have I Told You. Lately am Freitagnachmittag. 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
0: So schaut's aus. Freitag seid ihr Musikchef. Die Frederike aus Dachau hat uns eine WhatsApp reingeschickt ins Studio. Hätte gerne eine etwas ältere Nummer aus dem Jahr 77. Vorne mit David Bowie und Heroes. Der Wunsch hiermit sehr gerne erfüllt.

0: David Bowie wünscht dir was, Freitag. Ein Wunsch von der Friederike aus Dachau. Heroes aus dem Jahr 77, hiermit gerne eingelöst. Und in Kürze heißt es bei uns wieder Feierabendrätsel.
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20: Am Münchner Flughafen messen wir aktuell 27 Grad, 26 sind es bei euch in Germering. Ja, Mix aus Sonne und Wolken, das ist das Restprogramm des heutigen Nachmittags. Auch das ein oder andere teils heftige Gewitter erwarten wir noch. Die weiteren Aussichten morgen am Samstag ebenso wie am Sonntag bleibt uns leider das eher unbeständige Wetter erhalten.
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20: A8 München Richtung Salzburg zwischen Rohdorf und Übersee, 15 Kilometer Stocken, Zeit plus 28 Minuten. A96 Lindau Richtung München zwischen Windach und Inning, 2 Kilometer Stau, hier dauert es 23 Minuten länger durch. Dann die A99 West Richtung Nürnberg zwischen Dreieck München Südwest und dem Dreieck Feldmoching, 9 Kilometer Stau, Zeit plus 27 Minuten. B471 Fürstenfeldbruck Richtung Oberschleißheim zwischen Karlsfeld und Oberschleißheim stockt's. Hier dauert's eine Viertelstunde länger durch.

0: Und Stadtgebiet München-Mittlerer Ring zwischen der Dachauer Straße und der Donnersberger Brücke. Stockender Verkehrzeit plus 16 Minuten und zwischen der Bajuwarenstraße und Haar rechnet hier gut 14 Minuten länger ein. Und wo es derzeit sonst überall noch ein bisschen stockt, seid ihr in unter 11 Minuten durch.
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0: Teure Bilder gibt es derzeit in München einwärts. Hasenbergl in der Dülferstraße, in Sendling wird geblitzt, in der Schäftlandstraße. Und der Tom hat noch einen gemeldet im Landkreis Fürstenfeldbruck, Emmering von Eichenau kommend. Staus und Blitze meldet ihr gerne kostenlos per Anruf oder WhatsApp. Geht beides an die 08000 1064 1064.
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0: Und selbstverständlich gibt es auch am heutigen Freitag unser Top FM Feierabendrätsel. Heute sind wir auf der Suche nach einer Kultwerbung aus den 90er Jahren. Hier der erste Hinweis.

0: klingen sie, die 80er, am Freitagnachmittag. Queen und A Kind of Magic um kurz nach 5:30. 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
0: Und wir sind mittendrin im Feierabendrätsel am heutigen Freitag. Wir sind auf der Suche nach einer Kultwerbung aus den 90ern. Hinweis Nummer 1, den hören wir uns nochmal an.
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0: ganz so einfach heute, ne? Deswegen gibt's von mir jetzt auch gleich nochmal einen zweiten Hinweis.
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0: So, welche Kultwerbung aus den 90er Jahren suchen wir, wenn ihr es wisst? Schnell eine WhatsApp ins Studio geschrieben an den 08000 1064 1064. Die Auflösung dann in gut 6 Minuten.

0: Face und The Sign am Freitagnachmittag bei Radio Top FM. 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
0: Und das war heute zugegeben eine harte Nuss. Es ging um eine oder geht um eine Kultwerbung der 90er Jahre. Hier nochmal mein letzter Hinweis, den ich euch gegeben habe.
2: 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Der Geschmack des Originals.
0: Nur um welche Legende ging's da in den 90er Jahren? Gab einige falsche Antworten, muss ich sagen. Aber jetzt kommen wir erstmal zur Auflösung und spitzen nochmal gemeinsam die Öhrchen.
2: Mars. Und es geht weiter.
0: Und es geht weiter. Gewusst haben es eigentlich nur drei. Der Olaf aus Adelzhausen, Alexus und nochmal jemand, der hat aber seinen Namen uns leider nicht verraten. Also drei richtige. Viele falsche waren dabei. Unter anderem Twix. Ja, Twix war auch eine tolle Werbung in den 90ern. Damals hießen sie ja noch Raider, wenn man sich erinnern kann. Aber heute haben wir, wie gesagt, Mars gesucht an unseren unbekannten Tipper. An Olaf aus Odelshausen und Alexis auf jeden Fall Ruhm, Ehre und Respekt.

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18: Ich bin Fabian Schaffer. Immer mehr Menschen wollen eine Klimaanlage zu Hause. Jeder Fünfte denkt inzwischen darüber nach, sich eine anzuschaffen. Der Bundesgerichtshof hat nun die Rechte von Wohnungseigentümern diesbezüglich klargestellt. Claudia Wächter berichtet.
19: Eine Hausgemeinschaft kann nämlich nicht pauschal sagen, eine Klimaanlage kommt überhaupt nicht in Frage. Auch nicht, wenn die Geräusche macht oder warme Abluft abgibt. Solche Beeinträchtigungen sind hinnehmbar, sagen die Richter. Konkret geht es um sogenannte Split-Anlagen, also solche, die eine Einheit drinnen und eine andere draußen auf dem Balkon haben. Der Verkauf solcher Anlagen ist in den vergangenen Jahren rasant gestiegen.
18: Die Einführung von Werbeunterbrechungen im Amazon-Streaming-Dienst Prime Video war zulässig. Das hat das bayerische oberste Landesgericht in einem Urteil festgestellt. Das Gericht wies damit eine Klage der Verbraucherzentrale Sachsen ab. Jetzt soll der Bundesgerichtshof final entscheiden. Die CSU will eine Leihmutterschaft in Deutschland auf keinen Fall erlauben. Es gehe hier um das Werteverständnis der CSU, sagte Landtagsfraktionschef Holleczek. Eine Debatte über das Thema gibt es, weil Unions-Bundestagsfraktionschef Spahn und dessen Ehemann die Geburt eines Babys mit Hilfe einer Leihmutter in den USA bekannt gegeben hatten. Spahns Partei, die CDU, ist ebenfalls gegen eine legale Leihmutterschaft. Die DFB-Elf ist bei der Fußball-WM zwar schon früh ausgeschieden, Deutschland wird im Finale aber trotzdem vertreten sein. Der deutsche Schiedsrichter Bastian Dankert ist als Videoassistent für das Spiel zwischen Spanien und Argentinien nominiert worden. Spielbeginn ist am Sonntag um 21 Uhr.
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20: Vor dem Abriss bekommt ein Wohnblock in der Maximilianstraße hier in Germering noch eine letzte wichtige Aufgabe. Dort trainieren nämlich Feuerwehrler aus dem gesamten Landkreis Fürstenfeldbruck aktuell für den Ernstfall. Mit verwinkelten Räumen, Treppenhäusern und Bedingungen, die einem realen Brandeinsatz sehr nahe kommen. Das Training besteht aus zwei anspruchsvollen Szenarien: ein Kellerbrand und ein größerer Wohnungsbrand im ersten Stock mit vermissten Personen in einem verrauchten Gebäude. Aus Germering, Clara Berz.
21: Und mehr Nachrichten aus Oberbayern wieder in einer Stunde in den Top FM Nachrichten.
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21: Am Pasinger Marienplatz messen wir aktuell 26 Grad. 27 sind es bei euch in Puchheim. Am Abend und in der Nacht, da ist es bei uns leicht bewölkt bei Tiefstwerten von 10 Grad. Die weiteren Aussichten, hui, da kommt unter Umständen Stürmisches auf uns zu. Morgen am Samstag ebenso wie am Sonntag Mix aus Sonne, Wolken, aber eben auch teils heftigen Gewittern bei Topwerten um die 25 Grad.
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21: A8 München Richtung Salzburg, zwischen Achenmühle und Grabenstedt 9 Kilometer Stocken, Zeit plus 18 Minuten. Dann die A9 Nürnberg Richtung München, zwischen dem Kreuz München Nord und Freudmanning Süd 2 Kilometer Stau, hier dauert es 11 Minuten länger. A96 Lindau Richtung München, zwischen Schöffelding und Inning 6 Kilometer Stocken, Zeit plus 10 Minuten. A99 Ost Richtung Nürnberg, zwischen Hohenbrunn und Kirchheim bei München 11 Minuten obendrauf. Die A99 West Richtung Nürnberg, zwischen Lochhausen und dem Dreieckfeld Moching 4 Kilometer Stau, bedeutet ein Zeitplus von 18 Minuten. Dann die A99, die Eschenrieder Spange, zwischen dem Dreieck Eschenried und dem Dreieck Allach 4 Kilometer Stau, dauert 14 Minuten länger durch. B471 Fürstenfeldbruck Richtung Oberschleißheim, zwischen Karlsfeld und Oberschleißheim, rechnet hier gut 10 Minuten länger ein. Und Stadtgebiet München, Mittlerer Ring, zwischen der Dachauer Straße und der Donnersberger Brücke, hier ein Zeitplus von 17 Minuten. Und wo es derzeit sonst überall noch zwickt, seid ihr in unter 8 Minuten durch.
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21: Neue Bilder gibt es derzeit in München einwärts. Hasenbergl in der Dülferstraße, in Sendling in der Schäftlandstraße und im Landkreis Fürstenfeldbruck haben wir noch einen. Da steht er in Emmering von Eichenau kommen. Staus im Blitzer meldet ihr sehr gerne. Kostenlos per Anruf oder WhatsApp geht beides an die 08000 1064 1064.
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21: Und der sagt Servus, Hallo, beziehungsweise kann man es eigentlich schon sagen, schönen guten Abend. Mit großen Schritten geht's nämlich da hinein in den Freitagabend und ins wohlverdiente Wochenende mit uns und den besten Songs aus 4 Jahrzehnten. Culture Club gleich unter Umständen mit dabei, hätte ich schon gesagt, ganz sicher mit dabei. Amanda Marshall, Pink, all das nach Roxette und Listen to Your Heart, ein Klassiker aus dem Jahr 1989 hier bei uns bei Radio Top FM.

0: Culture Club am Freitagvorabend bei Radio Top FM. Apropos Freitag. 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
0: So soll das sein. Und die Verena hat uns eine WhatsApp geschickt. Sie hätte einen ganz speziellen Musikwunsch, nämlich von Relax, weil Edie Morg das Ganze für ihren Hasen jogge. Wunderbar. Erfüllen wir natürlich sehr, sehr gerne, liebe Verena, ihr dein Musikwunsch.

0: Relax am Wünsch-dir-was-Freitag, Valerie Mock. Von der Verena, damit grüßt sie ihren Hasen. Jogge haben wir gerne eingelöst.
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0: In Adelzhausen messen wir aktuell 25 Grad, 24 sind es bei euch in Garmisch-Partenkirchen. Ja, stark bewölkt bleibt es bei uns in der kommenden Nacht bei Tiefstwerten um die 10 Grad. Die weiteren Aussichten, wird es ja wechselhaft werden. Morgen am Samstag ebenso wie am Sonntag Mix aus Sonne, Wolken, aber auch teils heftigen Gewittern. Das Ganze bei Topwerten um die 25 Grad.
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0: A8 München Richtung Salzburg zwischen Fraß

0: Ohlsdorf und Grabenstedt 7 Kilometer stocken, Zeit plus 11 Minuten. A9 Nürnberg Richtung München zwischen Garching Süd und Fröttmanning Süd 4 Kilometer Stau. Hier dauert es 20 Minuten länger durch. Dann die A96 München Richtung Lindau zwischen Schöffelding und Landsberg am Lech Ost 3 Kilometer Stau, Zeit plus 22 Minuten. A99 Ost Richtung Nürnberg, zwischen Hohenbrunn und Kirchheim 5 Kilometer stocken, Zeit plus 10 Minuten. Und die A99 West zwischen Freier Mitte und Fröttmanning Nord, 9 Kilometer Stau, hier dauert es 22 Minuten länger durch. Und Stadtgebiet München auf dem mittleren Ring rechnet hier mal im Schnitt grob 12 Minuten länger.
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0: Teure Bilder gibt es derzeit in München einwärts. Hasenbergl in der Dülferstraße. In Sendling wird geblitzt. In der Schäftlandstraße und Landkreis Fürstenfeldbruck haben wir noch einen für euch. Da steht er in Emmering von Eichenau kommend. Staus im Blitzer meldet ihr gerne kostenlos. Per Anruf oder WhatsApp geht beides an die 08000 1064 1064.

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Captain Oates, you make my dreams am Freitagvorabend bei Radio Top FM auf dem Weg hinein in den wohlverdienten Freitagabend und natürlich auch ins wohlverdiente Wochenende. Jetzt mit den Shakespeare Sisters und Hello.

0: Freitagabend, kurz vor 19 Uhr, jetzt gleich bei uns die Top FM Nachrichten, das Neueste aus aller Welt und in der nächsten Stunde für euch selbstverständlich wieder die besten Songs aus 4 Jahrzehnten für einen hoffentlich entspannten Freitagabend. Ich bin Thomas Stupitzer, wünsche euch was, tschüss, servus und bis morgen früh.
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10: Ich bin Stefan Schütz. Auch aus der eigenen Partei gibt es erste Rücktrittsforderungen gegen Unionsfraktionschef Spahn. Grund ist, dass er mit seinem Ehemann die Hilfe einer Leihmutter in den USA in Anspruch genommen hat. In Deutschland ist die Praxis verboten und die Union unterstützt das. Thomas Thunfeld, wie brisant ist die Situation für Spahn?
11: Also sie ist absolut nicht zu unterschätzen, denn die Rücktrittsforderung kommt immerhin von einem Mitglied eines wichtigen Parteigremiums des Bundesvorstandes der CDU und sie ist sehr deutlich formuliert. Spahn sei nicht mehr tragbar, er habe sich bewusst über deutsches Recht hinweggesetzt, also die Opposition könnte das kaum schärfer formulieren.
10: Ein 37-Jähriger sitzt wegen mutmaßlicher Spionage mit einer Drohne in U-Haft. Das Fluggerät war über einem Rüstungsfirmenareal aufgetaucht, halten Ermittler in München mit. Nach Hinweisen aus der Bevölkerung nahmen Polizisten den mutmaßlichen Piloten fest. Die Süddeutsche Zeitung berichtet, es gehe um den Rüstungskonzern KNDS in Allach. Dort werden unter anderem der Kampfpanzer Leopard 2 und die Panzerhaubitze 2000 gebaut. Die EU-Kommission sieht in Deutschland einige Mängel, die dem Rechtsstaat schaden. So gibt es zu wenig Informationsrechte für Journalisten gegenüber Bundesbehörden und gemeinnützige Organisationen könnten steuerlich entlastet werden. In dem Bericht wird auch darauf aufmerksam gemacht, dass es oft nicht klar ersichtlich ist, welchen Einfluss Lobbyisten bei der Gesetzgebung hatten. Insgesamt erhält Deutschland aber ein positives Zeugnis. Die kriegerischen Handlungen zwischen Iran und den USA in Nahost lässt die Energiepreise steigen und darauf reagiert jetzt die EU-Kommission. In rund 15 Jahren sollen Industrieanlagen, Gebäude und Verkehr mit Strom be- und angetrieben werden. Gleichzeitig soll der Anteil von Strom aus erneuerbaren Energien steigen. Der Iran-Krieg hat den Angaben nach bisher zusätzliche Kosten für Öl und Gas von bis zu 50 Milliarden Euro verursacht.
4: 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Landkreis Bad Tölz-Wolfratshausen.
12: besser ausgeschildert und deutlich länger. Wer hier im Landkreis mit dem Fahrrad unterwegs ist, soll künftig noch leichter ans Ziel kommen. Das Radwegenetz wird ausgebaut und soll auf rund 620 Kilometer wachsen. Damit Radfahrer auf den Strecken außerdem besser den Überblick behalten, sind mehr als 3500 Wegweiser geplant. Ehrenamtliche haben das bestehende Netz letztens kontrolliert und kaputte oder fehlende Schilder gemeldet. Aus Bad Tölz, Sandra Sedelmeier.
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15: Am Golfplatz in Starnberg messen wir aktuell 26 Grad, ebenso viel Sand am Deutschen Museum in München. Am Abend und in der Nacht, da ist es bei uns leicht bewölkt, bei Tiefstwerten von 10 Grad. Die weiteren Aussichten, oh weh, da steht uns ein sehr wechselhaftes Wochenende bevor. Mix aus Sonne, Wolken, aber eben auch dem ein oder anderen teils heftigen Gewitter. Das Ganze dann bei Topwerten um die 25 Grad.
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15: Ja, wir sind noch mittendrin im üblichen Berufsverkehr, aber wo es derzeit zwickt, seid ihr garantiert in unter 7 Minuten durch.
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15: Alles blitzsauber, wir wünschen weiterhin angenehme und vor allem unfallfreie Fahrt.

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7: Am Vogelpark in Olching messen wir aktuell 24 Grad, ebenso viel Sand am Dachauer Schloss. In der Nacht ist es bei uns leicht bewölkt bei Tiefstwerten von 10 Grad. Die weiteren Aussichten, ja, schauen jetzt nicht ganz so gut aus. Morgen am Samstag, ebenso wie am Sonntag, Mix aus Sonne, Wolken, aber auch dem ein oder anderen teils heftigen Gewitter. Das Ganze dann bei Topwerten um die 25 Grad.
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8: Servus zu euch in die Autos und Obacht bitte auf der A8 in beiden Richtungen Höhe Holzkirchen. Da sind Menschen auf der Fahrbahn unterwegs.
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8: Geblitzt werdet ihr in München auf dem Schumacherring, in Aying, in der Peißer Straße, im Landkreis Starnberg, in Inning am Ammersee, in der Seefelder Straße und in Neuburg an der Donau in der Rosinger Straße. Gute Fahrt!

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5: Ich bin Stefan Schütz. Die Debatte um Unionsfraktionschef Spahn dauert an. Die CDU-Spitze will bald darüber beraten, wie sie damit umgeht, dass er Vater geworden ist durch eine Leihmutterschaft in den USA. Denn die Partei selbst ist gegen diese Praxis und hält am bestehenden Verbot fest. Kanzler Merz sagte, er verstehe, dass viele Menschen das Thema bewege. Spahn sagte der Bild, er stehe hinter seiner Entscheidung, er bereue allerdings, die Partei nicht früher informiert zu haben. Jeder Fünfte denkt wegen immer heißer werdenden Sommern darüber nach, sich eine Klimaanlage anzuschaffen. Der Bundesgerichtshof hat nun die Rechte von Wohnungseigentümern diesbezüglich klargestellt. Claudia Wächter berichtet.
6: Eine Hausgemeinschaft kann nämlich nicht pauschal sagen, eine Klimaanlage kommt überhaupt nicht in Frage. Auch nicht, wenn die Geräusche macht oder warme Abluft abgibt. Solche Beeinträchtigungen sind hinnehmbar, sagen die Richter. Konkret geht's um sogenannte Split-Anlagen, also solche, die eine Einheit drinnen und eine andere draußen auf dem Balkon haben. Der Verkauf solcher Anlagen ist in den vergangenen Jahren rasant gestiegen.
5: Das US-Unternehmen Amazon feiert einen juristischen Teilerfolg. Die Verbraucherzentrale Sachsen ist vor Gericht mit einer Sammelklage gescheitert, an der sich fast 324.000 Kläger beteiligt haben. Amazon wurde von dem Vorwurf freigesprochen, seine Kunden bei der Einführung von Werbung im Prime-Programm getäuscht zu haben. Endgültig geklärt ist die Rechtslage aber nicht, denn auf mehreren Ebenen laufen noch weitere Prozesse. Nach den neuen Wassersparregeln in München ist der Verbrauch deutlich gesunken. Laut den Stadtwerken sind gestern weniger als 330 Millionen Liter verbraucht worden. Zuletzt waren es an heißen Tagen noch rund 400 Millionen Liter. München ist die bislang größte bayerische Kommune mit einer solchen Allgemeinverfügung. Ob der Rückgang an den Verboten liegt oder weil es jetzt mal etwas geregnet hat, ist laut Stadtwerken unklar.
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8: Rosenheim messen wir aktuell 24 Grad, ebenso viel sind es am Wiener Platz in München. Die Nacht, ja, leicht bewölkt bei uns, Tiefstwerte um die 10 Grad. Die weiteren Aussichten nicht mehr ganz so doll. Am Wochenende, morgen am Samstag, ebenso wie am Sonntag, da erleben wir einen Mix aus Sonne, Wolken, aber eben auch dem ein oder anderen teils heftigen Gewitter, was da auf uns zukommen wird. Das Ganze dann bei Topwerten um die 25 Grad.
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5: Hallo auf die Straßen, eine Meldung von der B10 Ulm Richtung Augsburg. Zwischen Zingler Straße B311 und Memminger Straße 1 Kilometer Stau, die Wartezeit rund 20 Minuten. Gute Fahrt.
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3: Ich bin Stefan Schütz. Die Debatte um Unionsfraktionschef Spahn dauert an. Die CDU-Spitze will bald darüber beraten, wie sie damit umgeht, dass er Vater geworden ist durch eine Leihmutterschaft in den USA. Denn die Partei selbst ist gegen diese Praxis und hält am bestehenden Verbot fest. Kanzler Merz sagte, er verstehe, dass viele Menschen das Thema bewege. Spahn sagte der Bild, er stehe hinter seiner Entscheidung, er bereue allerdings, die Partei nicht früher informiert zu haben. Jeder Fünfte denkt wegen immer heißer werdenden Sommern darüber nach, sich eine Klimaanlage anzuschaffen. Der Bundesgerichtshof hat nun die Rechte von Wohnungseigentümern diesbezüglich klargestellt. Claudia Wächter berichtet.
4: Eine Hausgemeinschaft kann nämlich nicht pauschal sagen, eine Klimaanlage kommt überhaupt nicht in Frage. Auch nicht, wenn die Geräusche macht oder warme Abluft abgibt. Solche Beeinträchtigungen sind hinnehmbar, sagen die Richter. Konkret geht's um sogenannte Split-Anlagen, also solche, die eine Einheit drinnen und eine andere draußen auf dem Balkon haben. Der Verkauf solcher Anlagen ist in den vergangenen Jahren rasant gestiegen.
3: Das US-Unternehmen Amazon feiert einen juristischen Teilerfolg. Die Verbraucherzentrale Sachsen ist vor Gericht mit einer Sammelklage gescheitert, an der sich fast 324.000 Kläger beteiligt haben. Amazon wurde von dem Vorwurf freigesprochen, seine Kunden bei der Einführung von Werbung im Prime-Programm getäuscht zu haben. Endgültig geklärt ist die Rechtslage aber nicht, denn auf mehreren Ebenen laufen noch weitere Prozesse. Nach den neuen Wassersparregeln in München ist der Verbrauch deutlich gesunken. Laut den Stadtwerken sind gestern weniger als 330 Millionen Liter verbraucht worden. Zuletzt waren es an heißen Tagen noch rund 400 Millionen Liter. München ist die bislang größte bayerische Kommune mit einer solchen Allgemeinverfügung. Ob der Rückgang an den Verboten liegt oder weil es jetzt mal etwas geregnet hat, ist laut Stadtwerken unklar.
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5: In der Nacht ist es bei uns leicht bewölkt bei Tiefstwerten um die 10 Grad. Die weiteren Aussichten morgen am Samstag ebenso wie am Sonntag. Ja, da erlebt man eher unbeständiges Wetter. Mix aus Sonne, Wolken, aber auch teils heftigen Gewittern bei Topwerten um die 25 Grad.

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2: Ich bin Stefan Schütz. Unionsfraktionschef Spahn hat sich zu den Vorwürfen um seine Leihmutterschaft in den USA geäußert. Die Entscheidung über seine politische Zukunft will er der Unionsfraktion überlassen. Das hat er im Podcast Ronsheimer gesagt. In dieser Sache gibt es Rücktrittsforderungen. Ronny Thorau.
3: Jens Spahn erklärte, er habe lange gerungen, sei zerrissen, das Leben sei manchmal nicht schwarz und weiß. Gefährlich ist für Spahn vor allem die Kritik aus Unionskreisen. Es ist unklar, wie viel Rückhalt Spahn von der Unionsfraktion erwarten kann. Indirekt deutete er im Podcast Ronsheimer an, im Zweifelsfall auf sein Amt auch verzichten zu wollen.
4: Für mich gibt's, das wird mir jede Stunde immer bewusster, nichts Wichtigeres als meine Familie.
2: Ein 37-Jähriger sitzt wegen mutmaßlicher Spionage mit einer Drohne in U-Haft. Das Fluggerät war über einem Rüstungsfirmenareal aufgetaucht, halten Ermittler in München mit. Nach Hinweisen aus der Bevölkerung nahmen Polizisten den mutmaßlichen Piloten fest. Die Süddeutsche Zeitung berichtet, es gehe um den Rüstungskonzern KNDS in Allach. Dort werden unter anderem der Kampfpanzer Leopard 2 und die Panzerhaubitze 2000 gebaut. Frauen sind beim Studium im Schnitt schneller als Männer. Nach Angaben des Statistischen Bundesamts schließen sie Bachelor-, Master- und Staatsexamen-Studiengänge häufiger innerhalb der Regelstudienzeit ab. Insgesamt gelingt das allerdings nur rund jedem dritten Studierenden. Am besten sieht die Bilanz im Masterstudium aus. Dort ist fast jeder zweite Abschluss pünktlich geschafft. Die kriegerischen Handlungen zwischen Iran und den USA in Nahost lässt die Energiepreise steigen und darauf reagiert jetzt die EU-Kommission. In rund 15 Jahren sollen Industrieanlagen, Gebäude und Verkehr mit Strom be- und angetrieben werden. Gleichzeitig soll der Anteil von Strom aus erneuerbaren Energien steigen. Der Iran-Krieg hat den Angaben nach bisher zusätzliche Kosten für Öl und Gas von bis zu 50 Milliarden Euro verursacht.
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5: In der Nacht ist es bei uns leicht bewölkt bei Tiefstwerten um die 10 Grad. Die weiteren Aussichten morgen am Samstag ebenso wie am Sonntag. Ja, da erlebt man eher unbeständiges Wetter. Mix aus Sonne, Wolken, aber auch teils heftigen Gewittern bei Topwerten um die 25 Grad.
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2: A3 Frankfurt Richtung Würzburg zwischen Wertheim-Lenkfurt und Würzburg-Heidingsfeld. 13 Kilometer dichter Verkehr. Es dauert ungefähr 10 Minuten länger. 15 Minuten länger dauert es auf der A3 Nürnberg Richtung Passau. Zwischen Kreuz Nürnberg und Oberülsbach 11 Kilometer Stau. Und zu guter Letzt die A7 Fulda Richtung Würzburg zwischen Gersfeld-Rhön und Bad Brückenau-Wildflecken. 10 Kilometer Stau. Hier dauert es ungefähr 45 Minuten länger. Gute Fahrt.

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1: Ich bin Stefan Schütz. Unionsfraktionschef Spahn hat sich zu den Vorwürfen um seine Leihmutterschaft in den USA geäußert. Die Entscheidung über seine politische Zukunft will er der Unionsfraktion überlassen. Das hat er im Podcast Ronsheimer gesagt. In dieser Sache gibt es Rücktrittsforderungen. Ronny Thorau.
2: Jens Spahn erklärte, er habe lange gerungen, sei zerrissen, das Leben sei manchmal nicht schwarz und weiß. Gefährlich ist für Spahn vor allem die Kritik aus Unionskreisen. Es ist unklar, wie viel Rückhalt Spahn von der Unionsfraktion erwarten kann. Indirekt deutete er im Podcast Ronsheimer an, im Zweifelsfall auf sein Amt auch verzichten zu wollen.
3: Für mich gibt's, das wird mir jede Stunde immer bewusster, nichts Wichtigeres als meine Familie.
1: Ein 37-Jähriger sitzt wegen mutmaßlicher Spionage mit einer Drohne in U-Haft. Das Fluggerät war über einem Rüstungsfirmenareal aufgetaucht, teilten Ermittler in München mit. Nach Hinweisen aus der Bevölkerung nahmen Polizisten den mutmaßlichen Piloten fest. Die Süddeutsche Zeitung berichtet, es gehe um den Rüstungskonzern KNDS in Allach. Dort werden unter anderem der Kampfpanzer Leopard 2 und die Panzerhaubitze 2000 gebaut. Frauen sind beim Studium im Schnitt schneller als Männer. Nach Angaben des Statistischen Bundesamts schließen sie Bachelor-, Master- und Staatsexamen-Studiengänge häufiger innerhalb der Regelstudienzeit ab. Insgesamt gelingt das allerdings nur rund jedem dritten Studierenden. Am besten sieht die Bilanz im Masterstudium aus. Dort ist fast jeder zweite Abschluss pünktlich geschafft. Die kriegerischen Handlungen zwischen Iran und den USA in Nahost lässt die Energiepreise steigen und darauf reagiert jetzt die EU-Kommission. In rund 15 Jahren sollen Industrieanlagen, Gebäude und Verkehr mit Strom B und angetrieben werden. Gleichzeitig soll der Anteil von Strom aus erneuerbaren Energien steigen. Der Iran-Krieg hat den Angaben nach bisher zusätzliche Kosten für Öl und Gas von bis zu 50 Milliarden Euro verursacht.
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4: In der Nacht ist es bei uns leicht bewölkt, bei Tiefstwerten um die 10 Grad. Die weiteren Aussichten morgen am Samstag, ebenso wie am Sonntag. Ja, da erlebt man eher unbeständiges Wetter. Mix aus Sonne, Wolken, aber auch teils heftigen Gewittern bei Topwerten um die 25 Grad.

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2: Mit Moritz Einzel. Die CDU-Spitze will bald darüber beraten, wie sie mit der Leihmutterschaft von Fraktionschef Spahn umgeht. Spahn ist über eine Leihmutter in den USA Vater geworden, obwohl die Partei die Praxis ablehnt und am Verbot festhält. Kanzler Merz hat gesagt, er verstehe, dass viele Menschen das Thema bewegt.
3: Wir haben dazu in Deutschland eine klare Rechtslage. Wir haben in der Partei, in der CDU einen Parteitagsbeschluss. Ich sehe nicht, dass an der Rechtslage oder an dem Parteitagsbeschluss Änderungen vorgenommen werden sollen. Und alles Weitere werden wir in der nächsten Sitzung des Präsidiums der CDU Deutschlands besprechen.
2: Spahn selbst hat der Bild gesagt, er stehe zu seiner Entscheidung. Er bereue lediglich, die Partei nicht früher informiert zu haben. Das Bayerische Oberste Landesgericht hat die Sammelklage gegen Werbung bei Amazon Prime Video abgewiesen. Die Verbraucherzentrale Sachsen hatte Schadenersatz für die im Februar 2024 eingeführten Werbeunterbrechungen gefordert, die sie als vertragswidrig wertet. Die Verbraucherzentrale will nun vor den BGH ziehen. Die Deutsche Bahn muss auf ihren Gleisen mehr Platz für Mitbewerber machen. Das hat die Bundesnetzagentur entschieden und reagiert damit auf eine Beschwerde des Bahnunternehmens Italo. Die Italiener sind unzufrieden mit den bisherigen Rahmenbedingungen für Wettbewerber auf der Schiene. Die Bahn hält sich rechtliche Schritte offen. Die kriegerischen Handlungen zwischen Iran und den USA in Nahost lassen die Energiepreise steigen und darauf reagiert jetzt die EU-Kommission. In rund 15 Jahren sollen Industrieanlagen, Gebäude und Verkehr mit Strom be- und angetrieben werden. Gleichzeitig soll der Anteil von Strom aus erneuerbaren Energien steigen. Der Iran-Krieg hat den Angaben nach bisher zusätzliche Kosten für Öl und Gas von bis zu 50 Milliarden Euro verursacht. Das Niedrigwasser führt dazu, dass auf der Donau Güterschiffe weniger Ladung an Bord haben. Zu schwere Schiffe würden auf Grund laufen, teilte die zuständige Behörde mit. Für die Reeder, zuständig für die Transporte, werden damit Kosten höher, weil sie die übrige Ladung zwischenlagern müssen. Zum Nadelöhr wird der Donauabschnitt zwischen Straubing und Vilshofen, weil er nicht über Staustufen reguliert wird.
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4: In der Nacht ist es bei uns leicht bewölkt bei Tiefstwerten um die 10 Grad. Die weiteren Aussichten morgen am Samstag ebenso wie am Sonntag. Ja, da erlebt man eher unbeständiges Wetter. Mix aus Sonne, Wolken, aber auch teils heftigen Gewittern bei Topwerten um die 25 Grad.
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2: Eine Meldung von der A3 Frankfurt Richtung Würzburg zwischen dem Seligenstädter Dreieck und Aschaffenburg-Ost. 5 Kilometer Stau, 22 Minuten dauert's länger. Vorsicht auf der A3 Würzburg Richtung Nürnberg. Zwischen Wiesentheit und Geiselwind ein liegengebliebenes Fahrzeug auf der Standspur. A3 Würzburg Richtung Nürnberg zwischen Erlangen-Tennen-Lohe und dem Kreuz Nürnberg. 10 Kilometer stockender Verkehr, 11 Minuten plus. Weiter A3 Nürnberg Richtung Passau zwischen dem Kreuz Nürnberg und Oberülsbach. Nochmal 13 Kilometer stockender Verkehr und 12 Minuten mehr. A7 Fulda Richtung Würzburg zwischen Gersfeld-Rhön und Bad Brückenau-Wildflecken. 10 Kilometer Stau, 36 Minuten Zeitverlust und Vorsicht auf der A92. München Richtung Deggendorf in der Einfahrt Freising-Mitte. Behinderungen nach einem Unfall.
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3: Ich bin Moritz Einzel. Die CDU-Spitze will bald darüber beraten, wie sie mit der Leihmutterschaft von Fraktionschef Spahn umgeht. Spahn ist über eine Leihmutter in den USA Vater geworden, obwohl die Partei die Praxis ablehnt und am Verbot festhält. Kanzler Merz hat gesagt, er verstehe, dass viele Menschen das Thema bewegt.
4: Wir haben dazu in Deutschland eine klare Rechtslage. Wir haben in der Partei, in der CDU einen Parteitagsbeschluss. Ich sehe nicht, dass an der Rechtslage oder an dem Parteitagsbeschluss Änderungen vorgenommen werden sollen. Und alles Weitere werden wir in der nächsten Sitzung des Präsidiums der CDU Deutschlands besprechen.
3: Spahn selbst hat der Bild gesagt, er stehe zu seiner Entscheidung. Er bereue lediglich, die Partei nicht früher informiert zu haben. Das bayerische oberste Landesgericht hat die Sammelklage gegen Werbung bei Amazon Prime Video abgewiesen. Die Verbraucherzentrale Sachsen hatte Schadenersatz für die im Februar 2024 eingeführten Werbeunterbrechungen gefordert, die sie als vertragswidrig wertet. Die Verbraucherzentrale will nun vor den BGH ziehen. Die Deutsche Bahn muss auf ihren Gleisen mehr Platz für Mitbewerber machen. Das hat die Bundesnetzagentur entschieden und reagiert damit auf eine Beschwerde des Bahnunternehmens Italo. Die Italiener sind unzufrieden mit den bisherigen Rahmenbedingungen für Wettbewerber auf der Schiene. Die Bahn hält sich rechtliche Schritte offen. Das Niedrigwasser führt dazu, dass auf der Donau Güterschiffe weniger Ladung an Bord haben. Zu schwere Schiffe würden auf Grund laufen, teilte die zuständige Behörde mit. Für die Reeder, zuständig für die Transporte, werden damit Kosten höher, weil sie die übrige Ladung zwischenlagern müssen. Zum Nadelöhr wird der Donauabschnitt zwischen Straubing und Vilshofen, weil er nicht über Staustufen reguliert wird.
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5: In der Nacht ist es bei uns leicht bewölkt bei Tiefstwerten um die 10 Grad. Die weiteren Aussichten morgen am Samstag ebenso wie am Sonntag. Ja, da erlebt man eher unbeständiges Wetter. Mix aus Sonne, Wolken, aber auch teils heftigen Gewittern bei Topwerten um die 25 Grad.
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3: Mit Moritz Einzel. CDU-Fraktionschef Spahn ist stark unter Druck geraten, weil er mit Hilfe einer Leihmutter in den USA Vater geworden ist und das, obwohl seine Partei das Konzept der Leihmutterschaft ablehnt. Es gab auch Rücktrittsforderungen gegen Spahn. Im Podcast Ronsheimer sagte er:
4: Naja, am Ende kann ja nur die Fraktion darüber entscheiden, wie es weitergeht. Kann ich ja nicht alleine. Ich werde mit meiner Fraktion darüber reden und das in ihre Verantwortung, da wo es ja auch hingehört, in ihr Vorsitzende der Fraktion, dann auch legen.
3: Das CDU-Präsidium kommt am Montagvormittag zu seiner nächsten regulären Sitzung zusammen und dürfte sich dann auch mit dem Thema befassen. Wer mit dem Zug unterwegs ist, könnte künftig von besseren Ticketpreisen im Fernverkehr profitieren. Denn das italienische Zugunternehmen Italo darf 2028 jetzt endgültig in Deutschland an den Start gehen. So hat die Bundesnetzagentur entschieden. Die Behörde verspricht sich davon mehr Wettbewerb und bessere Angebote für die Fahrgäste. Rechtliche Schritte gegen den Beschluss sind noch möglich. Deutschland und Frankreich bauen ihre Zusammenarbeit bei der nuklearen Abschreckung aus. Bundeskanzler Merz und Präsident Macron haben bei einem Treffen die erstmalige Beteiligung Deutschlands an einer französischen Nuklearübung beschlossen. Die Kooperation soll die nukleare Abschreckung der NATO ergänzen und stärken. Frauen sind beim Studium im Schnitt schneller als Männer. Nach Angaben des Statistischen Bundesamts schließen sie Bachelor-, Master- und Staatsexamensstudiengänge häufiger innerhalb der Regelstudienzeit ab. Insgesamt gelingt das allerdings nur rund jedem dritten Studierenden. Am besten sieht die Bilanz im Masterstudium aus. Dort ist fast jeder zweite Abschluss pünktlich geschafft. Die DFB-Elf ist bei der Fußball-WM zwar schon früh ausgeschieden, Deutschland wird im Finale aber trotzdem vertreten sein. Der deutsche Schiedsrichter Bastian Dankert ist als Videoassistent für das Spiel zwischen Spanien und Argentinien nominiert worden. Geleitet wird das große Finale von Slavko Vincic aus Slowenien. Spielbeginn ist am Sonntag um 21 Uhr.
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5: In der Nacht ist es bei uns leicht bewölkt bei Tiefstwerten um die 10 Grad. Die weiteren Aussichten morgen am Samstag ebenso wie am Sonntag. Ja, da erlebt man eher unbeständiges Wetter. Mix aus Sonne, Wolken, aber auch teils heftigen Gewittern bei Topwerten um die 25 Grad.
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3: Eine Meldung von der A3 Würzburg Richtung Passau zwischen Erlangen-Tennenlohe und dem Kreuz Nürnberg. 10 Kilometer Stau, 19 Minuten der Zeitverlust. A7 Fulda Richtung Würzburg zwischen Gersfeld-Rhön und Bad Brückenau-Wildflecken. 9 Kilometer Stau, 35 Minuten mehr. Vorsicht auf der A93 Weiden Richtung Hof zwischen Falkenberg und Wiesau. Ein defekter PKW, die rechte Fahrspur und die Standspur sind gesperrt. Und die B472 Irschenberg-Bad Tölz ist in beiden Richtungen zwischen dem Abzweig nach Salzhub und Buchbichel nach einem schweren Unfall gesperrt. Ortskundige Autofahrer werden gebeten, das Gebiet weiträumig zu umfahren.
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3: Ich bin Moritz Einzel. CDU-Fraktionschef Spahn ist stark unter Druck geraten, weil er mit Hilfe einer Leihmutter in den USA Vater geworden ist und das, obwohl seine Partei das Konzept der Leihmutterschaft ablehnt. Es gab auch Rücktrittsforderungen gegen Spahn. Im Podcast Ronsheimer sagte er:
4: Naja, am Ende kann ja nur die Fraktion darüber entscheiden, wie es weitergeht. Kann ich ja nicht alleine. Ich werde mit meiner Fraktion darüber reden und das in ihre Verantwortung, da wo es ja auch hingehört, in ihr Vorsitzende der Fraktion, dann auch legen.
3: Das CDU-Präsidium kommt am Montagvormittag zu seiner nächsten regulären Sitzung zusammen und dürfte sich dann auch mit dem Thema befassen. Wer mit dem Zug unterwegs ist, könnte künftig von besseren Ticketpreisen im Fernverkehr profitieren. Denn das italienische Zugunternehmen Italo darf 2028 jetzt endgültig in Deutschland an den Start gehen. So hat die Bundesnetzagentur entschieden. Die Behörde verspricht sich davon mehr Wettbewerb und bessere Angebote für die Fahrgäste. Rechtliche Schritte gegen den Beschluss sind noch möglich. Deutschland und Frankreich bauen ihre Zusammenarbeit bei der nuklearen Abschreckung aus. Bundeskanzler Merz und Präsident Macron haben bei einem Treffen die erstmalige Beteiligung Deutschlands an einer französischen Nuklearübung beschlossen. Die Kooperation soll die nukleare Abschreckung der NATO ergänzen und stärken. Die DFB 11 ist bei der Fußball-WM zwar schon früh ausgeschieden, Deutschland wird im Finale aber trotzdem vertreten sein. Der deutsche Schiedsrichter Bastian Dankert ist als Videoassistent für das Spiel zwischen Spanien und Argentinien nominiert worden. Geleitet wird das große Finale von Slavko Vincic aus Slowenien. Spielbeginn ist am Sonntag um 21 Uhr.
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5: In der Nacht ist es bei uns leicht bewölkt bei Tiefstwerten um die 10 Grad. Die weiteren Aussichten morgen am Samstag ebenso wie am Sonntag. Ja, da erlebt man eher unbeständiges Wetter. Mix aus Sonne, Wolken, aber auch teils heftigen Gewittern bei Topwerten um die 25 Grad.
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1: Kaum steht der Kuchen oder das Eis auf dem Tisch, sind sie auch schon da. Die Wespen. Und jetzt geht's wieder los. Jetzt ist wieder die Wespenzeit. Wie halten wir denn die Plagegeister von unserem Tisch fern, Pia?
2: Probiert's doch mal mit Pfefferminz oder Lavendelöl. Gebt einfach ein paar Tropfen in eine kleine Schale mit Wasser und stellt die auf euren Gartentisch oder auf die Terrasse. Viele Wespen mögen diese Düfte überhaupt nicht und halten dann eher Abstand von euch.
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4: Mit Moritz Einzel. Unionsfraktionschef Spahn und sein Ehemann sind Eltern geworden. Soweit so schön, doch weil das Kind von einer Leihmutter in den USA ausgetragen wurde, nimmt jetzt eine gesellschaftspolitische Debatte Fahrt auf. Spahn hat sich im Podcast Ronsheimer verteidigt. Er bereue es lediglich, sich nicht früher positioniert zu haben. Wie es weitergeht, soll die Fraktion entscheiden.
5: Ich weiß, dass viele in der Partei, viele Kolleginnen und Kollegen, auch einfach durch die Debatte der letzten Tage, sich natürlich vor Ort erklären müssen, ihren Fraktionsvorsitzenden erklären müssen. Und deswegen werde ich die Frage, wie es weitergeht, mit der Fraktion natürlich erörtern.
4: Der CDU-Chef von Mecklenburg-Vorpommern, Peters, forderte Spahn zum Rücktritt auf. Leihmutterschaft ist in Deutschland verboten. Andy Burnham ist neuer Chef der britischen Regierungspartei Labour. Auf einem Sonderparteitag wurde der bisherige Bürgermeister von Manchester offiziell als Nachfolger von Keir Starmer bestätigt. Starmer hatte unter anderem wegen schlechter Umfragewerte den Rückhalt in seiner Fraktion verloren. Am kommenden Montag soll Burnham das Amt des Premierministers übernehmen. Die NSU-Unterstützerin Susanne E. ist vom Oberlandesgericht Dresden zu 2 Jahren Haft auf Bewährung verurteilt worden. Die 45-Jährige hatte der Rechtsterroristin Beate Zschäpe unter anderem ihren Personalausweis und ihre Krankenkassenkarte überlassen. Der NSU verübte jahrelang unerkannt 10 Morde in ganz Deutschland. Nach den neuen Wassersparregeln in München ist der Verbrauch deutlich gesunken. Laut den Stadtwerken sind am Donnerstag weniger als 330 Millionen Liter verbraucht worden. Zuletzt waren es an heißen Tagen noch rund 400 Millionen Liter. München ist die bislang größte bayerische Kommune mit einer solchen Allgemeinverfügung. Ob der Rückgang an den Verboten liegt oder weil es jetzt mal etwas geregnet hat, ist laut den Stadtwerken allerdings unklar. Der Radprofi Mauro Schmidt hat die 13. und mit gut 200 Kilometern längste Etappe der Tour de France gewonnen. Es ging dabei von Dole nach Belfort. Für Schmidt, den Ausreißer aus der Schweiz, war es der erste Tagessieg bei der Tour. Das gelbe Trikot des Gesamtführenden trägt weiter der Slowene Tadej Pogacar.
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6: Mit Thomas Stupitzer. Durch die Nacht geht's bei uns in Oberbayern größtenteils leicht bewölkt bei Tiefstwerten von 10 Grad. Die weiteren Aussichten am heutigen Samstag ebenso wie am Sonntag erleben wir in Oberbayern einen Mix aus Sonne und Wolken, aber auch teils heftigen Gewittern bei Topwerten um die 25 Grad.
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4: Eine Meldung von der A3 Würzburg Richtung Nürnberg. Zwischen Kreuz Bibelried und Kitzingen-Schwarzach 5 Kilometer Stau, 19 Minuten der Zeitverlust. Zwischen Erlangen-Tennenlohe und dem Kreuz Nürnberg 10 Kilometer Stau, 23 Minuten plus. A3 Nürnberg Richtung Passau zwischen Metten und Hengersberg 8 Kilometer Stau, 15 Minuten mehr. A7 Fulda Richtung Würzburg zwischen Gersfeld-Rhön und Bad Brückenau-Bildflecken 5 Kilometer Stau, 21 Minuten dauert's länger. Die A8 Stuttgart Richtung München zwischen Odelzhausen und Dachau-Fürstenfeldbruck 4 Kilometer Stau, 24 Minuten plus. Und dann noch Vorsicht auf der A9 München Richtung Nürnberg zwischen dem Kreuz München Nord und Garching Süd. Ein defekter PKW und es besteht Gefahr durch eine Ölspur.
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3: Ich bin Moritz Einzel. Unionsfraktionschef Spahn und sein Ehemann sind Eltern geworden. Soweit so schön, doch weil das Kind von einer Leihmutter in den USA ausgetragen wurde, nimmt jetzt eine gesellschaftspolitische Debatte Fahrt auf. Spahn hat sich im Podcast Ronsheimer verteidigt. Er bereue es lediglich, sich nicht früher positioniert zu haben. Wie es weitergeht, soll die Fraktion entscheiden.
4: Ich weiß, dass viele in der Partei, viele Kolleginnen und Kollegen, auch einfach durch die Debatte der letzten Tage, sich natürlich vor Ort erklären müssen, ihren Fraktionsvorsitzenden erklären müssen. Und deswegen werde ich die Frage, wie es weitergeht, mit der Fraktion natürlich erörtern.
3: Der CDU-Chef von Mecklenburg-Vorpommern, Peters, forderte Spahn zum Rücktritt auf. Leihmutterschaft ist in Deutschland verboten. Andy Burnham ist neuer Chef der britischen Regierungspartei Labour. Auf einem Sonderparteitag wurde der bisherige Bürgermeister von Manchester offiziell als Nachfolger von Keir Starmer bestätigt. Starmer hatte unter anderem wegen schlechter Umfragewerte den Rückhalt in seiner Fraktion verloren. Am kommenden Montag soll Burnham das Amt des Premierministers übernehmen. Nach den neuen Wassersparregeln in München ist der Verbrauch deutlich gesunken. Laut den Stadtwerken sind am Donnerstag weniger als 330 Millionen Liter verbraucht worden. Zuletzt waren es an heißen Tagen noch rund 400 Millionen Liter. München ist die bislang größte bayerische Kommune mit einer solchen Allgemeinverfügung. Ob der Rückgang an den Verboten liegt oder weil es jetzt mal etwas geregnet hat, ist laut den Stadtwerken allerdings unklar. Der Radprofi Mauro Schmidt hat die 13. und mit gut 200 Kilometern längste Etappe der Tour de France gewonnen. Es ging dabei von Dole nach Belfort. Für Schmidt, den Ausreißer aus der Schweiz, war es der erste Tagessieg bei der Tour. Das gelbe Trikot des Gesamtführenden trägt weiter der Slowene Tadej Pogacar.
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5: Mit Thomas Stupitzer. Durch die Nacht geht's bei uns in Oberbayern größtenteils leicht bewölkt bei Tiefstwerten von 10 Grad. Die weiteren Aussichten am heutigen Samstag ebenso wie am Sonntag erleben wir in Oberbayern einen Mix aus Sonne und Wolken, aber auch teils heftigen Gewittern bei Topwerten um die 25 Grad.
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1: Heute machen wir eine Reise um die Welt. Nach Nordamerika, nach Asien, durch Europa und zum Mittelmeer. Heute geht's in den Weltwald nach Freising. Auf einer Fläche von weit über 100 Fußballfeldern wachsen da über 300 Bäume und Sträucher aus der ganzen Welt. Mit dabei zum Beispiel japanische Schirmtannen, Tulpenbäume oder Libanon-Zedern. Dann gibt es Kunstwerke, Spielplätze für die Kids, Pavillons für die Brotzeit und gerade eine tolle Ausstellung über die Forstwirtschaft in den USA und Deutschland. Außerdem gibt's Infotafeln mit QR-Codes, wo wir mit dem Handy alle Informationen zu unserer Weltreise bekommen. Der Weltwald in Freising ist ein spannender Ausflug in die Natur, perfekt für die ganze Familie.
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3: Mit Moritz Einzel. Dass Unionsfraktionschef Spahn dank einer Leihmutter in den USA Vater geworden ist, bringt ihm weiter viel Kritik ein. Jetzt auch von den Kirchen. Der katholische Passauer Bischof Oster sprach von einem echten Skandal. Spahn habe bewusst gegen die Gesetze des Landes und die Grundlinien der eigenen Partei verstoßen, um seine eigenen Wünsche zu erfüllen. Spahn selbst erklärte seine Entscheidung im Podcast Ronsheimer so.
4: Ich habe lange mit mir gerungen, auch was das Thema Leihmutterschaft angeht. Bin da lange zerrissen gewesen. Aber eben über dieses Ringen und sich mit dem Thema beschäftigen, haben wir uns für diesen Weg entschieden.
3: Das Thema soll unter anderem in der nächsten CDU-Präsidiumssitzung am Montag zur Sprache kommen. Wie es weitergeht, will Spahn mit seiner Fraktion klären. Deutschland und Frankreich wollen bei der nuklearen Abschreckung künftig enger zusammenarbeiten. Bundeskanzler Merz kündigte nach einem Treffen mit dem französischen Präsidenten Macron an, dass die Bundeswehr in diesem Jahr erstmals an einer Nuklearübung der französischen Armee teilnehmen wird. Die Welt von heute erfordere neue Antworten, so Merz. In Sachsen-Anhalt startet die AfD heute mit Bundesparteichefin Weidel offiziell in den Landtagswahlkampf. Die Veranstaltung findet in einer Halle auf dem Magdeburger Messegelände statt. AfD-Gegner haben ab dem Mittag Proteste angekündigt. Die AfD lag zuletzt in Umfragen in Sachsen-Anhalt bei mehr als 40%. Sie hofft auf eine absolute Mehrheit. Gewählt wird am 6. September. Mehr als 3 Wochen nach dem Doppelerdbeben in Venezuela ist die Zahl der Todesopfer auf mehr als 5.000 gestiegen. Mehr als 16.700 Menschen seien zudem verletzt worden, hieß es von den Behörden. Nach den Beben vom 24. Juni hatte die Europäische Union 20 Millionen Euro für humanitäre Hilfe zur Verfügung gestellt. Dänemark ist zum 15. Mal EU-Meister darin, Arbeitslosen schnell einen neuen Job zu vermitteln. Gut 40% finden binnen eines Quartals eine neue Anstellung, teilte das EU-Statistikamt Eurostat mit. In Deutschland sind es 28%. Die Dänen setzen auf weniger Kündigungsschutz, hohes Arbeitslosengeld, Umschulung, Weiterbildung und aktive Vermittlung.
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5: Mit Thomas Stupitzer. Durch die Nacht geht's bei uns in Oberbayern größtenteils leicht bewölkt bei Tiefstwerten von 10 Grad. Die weiteren Aussichten am heutigen Samstag ebenso wie am Sonntag erleben wir in Oberbayern einen Mix aus Sonne und Wolken, aber auch teils heftigen Gewittern bei Topwerten um die 25 Grad.
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3: Eine Meldung von der A3 Würzburg Richtung Nürnberg. Zwischen Kreuz Bibelried und Kitzingen-Schwarzach 5 Kilometer Stau, 19 Minuten der Zeitverlust. Zwischen Erlangen-Tennenlohe und dem Kreuz Nürnberg 10 Kilometer Stau, 23 Minuten plus. A3 Nürnberg Richtung Passau zwischen Metten und Hengersberg 8 Kilometer Stau, 15 Minuten mehr. A7 Fulda Richtung Würzburg zwischen Gersfeld-Rhön und Bad Brückenau-Bildflecken 5 Kilometer Stau, 21 Minuten dauert's länger. Die A8 Stuttgart Richtung München zwischen Odelzhausen und Dachau-Fürstenfeldbruck 4 Kilometer Stau, 24 Minuten plus. Und dann noch Vorsicht auf der A9 München Richtung Nürnberg zwischen dem Kreuz München Nord und Garching Süd. Ein defekter PKW und es besteht Gefahr durch eine Ölspur.
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2: Ich bin Moritz Einzel. Dass Unionsfraktionschef Spahn dank einer Leihmutter in den USA Vater geworden ist, bringt ihm weiter viel Kritik ein, jetzt auch von den Kirchen. Der katholische Passauer Bischof Oster sprach von einem echten Skandal. Spahn habe bewusst gegen die Gesetze des Landes und die Grundlinien der eigenen Partei verstoßen, um seine eigenen Wünsche zu erfüllen. Spahn selbst erklärte seine Entscheidung im Podcast Ronsheimer so.
3: Ich habe lange mit mir gerungen, auch was das Thema Leihmutterschaft angeht. Bin da lange zerrissen gewesen. Aber eben über dieses Ringen und sich mit dem Thema beschäftigen, haben wir uns für diesen Weg entschieden.
2: Das Thema soll unter anderem in der nächsten CDU-Präsidiumssitzung am Montag zur Sprache kommen. Wie es weitergeht, will Spahn mit seiner Fraktion klären. Deutschland und Frankreich wollen bei der nuklearen Abschreckung künftig enger zusammenarbeiten. Bundeskanzler Merz kündigte nach einem Treffen mit dem französischen Präsidenten Macron an, dass die Bundeswehr in diesem Jahr erstmals an einer Nuklearübung der französischen Armee teilnehmen wird. Die Welt von heute erfordere neue Antworten, so Merz. In Sachsen-Anhalt startet die AfD heute mit Bundesparteichefin Weidel offiziell in den Landtagswahlkampf. Die Veranstaltung findet in einer Halle auf dem Magdeburger Messegelände statt. AfD-Gegner haben ab dem Mittag Proteste angekündigt. Die AfD lag zuletzt in Umfragen in Sachsen-Anhalt bei mehr als 40%. Sie hofft auf eine absolute Mehrheit. Gewählt wird am 6. September. Mehr als 3 Wochen nach dem Doppelerdbeben in Venezuela ist die Zahl der Todesopfer auf mehr als 5.000 gestiegen. Mehr als 16.700 Menschen seien zudem verletzt worden, hieß es von den Behörden. Nach den Beben vom 24. Juni hatte die Europäische Union 20 Millionen Euro für humanitäre Hilfe zur Verfügung gestellt.
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4: Mit Thomas Stupitzer. Durch die Nacht geht's bei uns in Oberbayern größtenteils leicht bewölkt bei Tiefstwerten von 10 Grad. Die weiteren Aussichten am heutigen Samstag ebenso wie am Sonntag erleben wir in Oberbayern einen Mix aus Sonne und Wolken, aber auch teils heftigen Gewittern bei Topwerten um die 25 Grad.
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3: Mit Moritz Einzel. Die Debatte darüber, dass Unionsfraktionschef Spahn mithilfe einer Leihmutter in den USA Vater geworden ist, die hat längst große gesellschaftspolitische Dimensionen angenommen. Jetzt hat sich Spahn dazu im Podcast Ronsheimer geäußert. Er habe sehr mit sich gerungen und sich dann für diesen Weg entschieden.
4: Ich stelle mich der Debatte. Ich muss nur die Balance schaffen. Ich hoffe, das trifft auf Verständnis auch bei den Hörerinnen und Hörern. Es ist und bleibt was sehr Privates. Ich möchte meine Familie schützen, auch meinen Sohn schützen. Und gleichzeitig weiß ich, dass ich eben nicht nur Privatmensch bin, ist mir auch klar.
3: Sogar aus der eigenen Partei gibt es Rücktrittsforderungen gegen Spahn und der katholische Passauer Bischof Oster sprach von einem echten Skandal. Die Praxis der Leihmutterschaft verstoße gegen die Menschenwürde. Deutschland und Frankreich wollen ihre strategische Zusammenarbeit verstärken. Kanzler Merz hat nach einem gemeinsamen Ministerrat in Brühl